0: Oder so wie es im Fernsehen gestern gehört hat.
1: This is the second semi-final of the Eurovision Song Contest 2026.
0: Und ich bin extra aufgeblieben und gelohnt hat es sich nicht. Der da ist durchgefallen. Wir sind nicht im Finale. Göferli packen, ein geht nächstes Jahr wieder angreifen. Also haben wir schon noch ein bisschen etwas dazu, wieso ist das dem jetzt schief gegangen? Ist vielleicht fast gut, sonst wären wir noch ein bisschen zu sehr ESC-Nation oder so. Aber ist natürlich schade für Veronika Fusaro. Gönnen wir halt etwas anderes.
2: Die Eishockey-WM 2026.
0: Die geht heute Abend nämlich los mit dem ersten Spiel. Bereiten wir uns ein bisschen darauf vor. Und so ist einfach ein Tag, der nicht wahnsinnig

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0: Ellie Goulding, Lights.
1: Sehr angenehm.
0: Sehr angenehm mit dem Mood, wo wir gerade sind. Also ich wenigstens, aber ich sehe schon ein paar da draussen, die machen ein furchtbar langes Gesicht. Warum? Warum denn? Wegen dem ESC? Nein, nicht wegen dem ESC. Das Wetter ist heute... Genau, also heute ist wirklich sehr mühsam. Frussen, wenn man rausgeht, sehr nass. Eigentlich den ganzen Tag, Temperaturen höchstens 10 Grad. Gestern noch gehört, viel zu kühl für die Jahreszeit, viel zu kühl. Das Schöne ist, nächste Woche gehen wir dann wieder auf 20 und so. Also, aber das stehen wir noch durch. Heute und morgen, also heute vor allem nass, morgen dann schon ein bisschen besser. Und Sonntag übrigens gar nicht so schlecht. Mit Temperaturen wieder um die 16, 17 Grad.

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1: Kapaldi, 11 Minuten über 5 ist es. Wir sind live. Du auch live auf der Strecke, Freitagmorgen. Es sollte heute eigentlich ein bisschen Platz geben auf der Strasse. Bin ich ja heute frei. So, jetzt voll daneben, Daniel Schäublin fragt nach diesen wüsten Dingern, die ich auch kenne. Ja, wenn man so die Augensäcke, oder eigentlich heisst es Tränensäcke. Hat nichts mit Brüllen zu tun, aber irgendwie sieht es einfach nicht schön aus, aber es gibt auch.
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6: Wo findet man denn die Tränensäcke?
7: Tun wir selber produzieren.
6: Wo und wie?
7: Hüllt einfach in den Sack rein und also kann man speichern und dann irgendwann haben wir halt ein Kilo Tränensack. So. Also ich bin jetzt nicht so einer, aber es gibt es vielleicht.
6: Wie schwer denkst du, sind Tränensäcke?
8: Gleich schwer wie ein Sack mehr, so ein Kilo oder so.
6: Also dann gibt es Tränensäcke, die 1 Kilo schwer sind?
8: Vielleicht gibt es aber welche, die 5 Kilo oder 10 Kilo sind.
6: Wo findet man die Tränensäcke denn?
8: Ich glaube jetzt nicht in einem normalen Laden, also so wie Migros oder Coop. Ja, keine Ahnung, vielleicht auf dem Schwarzmarkt oder so. Halt irgendwelche Leute, die meinen, ihre Tränen sind irgendwie wertvoll oder so oder können helfen, irgendwie anderen Leuten irgendwie Trauer abbauen oder so.
6: Wie viel kostet denn die Tränensäcke?
8: Ich weiß es nicht, aber ich würde jetzt eher sagen, dass sie günstig sind.
6: So 5 Stutz?
8: Vielleicht so 10 oder so.
6: Wie viel wärst du bereit, um für Tränensäcke zu zahlen?
8: Ich will maximal 59 für Tränensäcke zahlen, ja.
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0: Das ist der Freitagmorgen auf Energy, der Freitagmorgen früh, vor allem für die, die gestern noch fertig geschaut haben. Bei all dem, was drüber worden ist in Wien, wo die ESC-Moderatoren dann kurz vor Voting bekannt gab, noch gesagt haben.
1: I'm so excited.
0: Fröhlich.
2: Yeah, I'm still excited.
1: Because it's time to complete our guest list for Saturday. We're about to fill the 10 remaining spots.
0: Genau, nur 10 können innen von diesen 15, die im Töpfli waren, die gesungen haben. Übrigens die erste Durchsage.
1: First country going through.
0: Der erste, der bekannt geworden ist, dass er im Finale ist. Ich glaube, das ist auch der Sieger dann am Samstag.
1: Bulgaria!
0: Ja, ich glaube, Bulgarien wird das machen, weil das so durch den Bang, Bang, Bang, Bang, Bang. Oder man nicht tanzt und so. Aber können wir vielleicht später noch drüber reden. Jetzt erst die Stimmung ein bisschen dämpfen, weil wir sind weg. Sämtliche Tickers irgendwie hochgelobt, was für einen unglaublich starken Auftritt das war. Aber insgesamt habe ich jetzt gefunden, ja, ein bisschen zu viel Berner Oberlander, ein bisschen boring und so. Also es hat dann auf alle Fälle nicht gelangt und Veronika Fusara, die sich sicher alle Mühe gegeben hat, enttäuscht.
3: Sie ist natürlich unfassbar fest an. Eine riesengroße Enttäuschung, tut doch ein bisschen weh, aber hey, es darf jetzt so, am Morgen, übermorgen vielleicht noch ein bisschen. Und dann, hey, im Moment ist eine neue Woche, ich mache das, weil ich die Musik liebe. Und jetzt halt jetzt nicht hierher gepasst. Und jetzt halt nicht wollen sein, aber ich glaube, ich habe meine Musik ganz vielen Leuten vorstellen und das ist ein riesengroßer Gewinn. Ich darf im Herbst auf Europa-Tour gehen und ich komme stärker zurück.
0: Genau, das ist die richtige Einstellung. Bravo, Veronika. Jetzt sind wir 6 Jahre im Finale gewesen. Jetzt sind wir halt einmal mal nicht dabei. Haben wir ein bisschen Ruhe. Können neutral zuschauen am Samstagabend. Der Dank, der uns geblieben ist, von Michi auf der Bühne.
2: To all of you here in the green room tonight, who won't be making it to the grand final. You have all played an unforgettable part in making this evening so special. So thank you, thank you, Dankeschön to each and every one of you.
0: Danke.

0: sein.
1: Ist Energy am Freitag morgen, speziellen Freitag irgendwie. Der Muffertstag, 15. Mai. Und es ist kühl für uns, 4 Grad. Und es ist düster für uns. Und bleibt auch den ganzen Tag so mehrheitlich regnerisch. Also, wer nicht muss, liegen bleiben.

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1: Guten Morgen mit dem Niki Stettler.
2: Die Schweiz verpasst den Einzug im Finale vom Eurovision Song Contest. Im zweiten Halbfinale gestern scheidet Thunerin Veronika Fusaro mit ihrem Song Alice aus. Für sie ist es eine grosse Enttäuschung, wie sie im SRF-Interview sagt. Der Finale zu Wien ist dann morgen Samstag. Der SVP-Nationalrat Andreas Glarner ist offenbar über Stunden von der Polizei einvernommen worden. 2023 hat er Deepfake-Videos von der grünen Nationalrätin Sibel Arslan verbreitet, weil das Gesetz, das den Identitätsdiebstahl regelt, erst um diese Zeit herum in Kraft getreten ist, ist es laut den Medienzeitungen noch nicht klar, ob der Fall strafrechtlich relevant ist. Heute zu Abend geht die Eishockey-WM in der Stadt Zürich los. Zum Auftakt empfangen die Schweizer der amtierende Weltmeister USA. Während der ganzen WM, die bis am 31. Mai geht, ist in der Stadt immer wieder mit Verkehrseinschränkungen, besonders rund um die Swiss Life Arena, zu rechnen.
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1: Und Temperaturen passen ganz gut zu dieser Hockey-WM, damit man auch nicht irgendwie falsch ist. 4 Grad sind es momentan. Wird dann schon noch ein bisschen besser, aber insgesamt ein sehr trüben Tag. Morgen dann aber schon auffälliger und am Sonntag gar nicht so schlecht, dann auch wieder bis 16 Grad.
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1: Das ist für den Moment Top News. Am gleich 2:30 Uhr. Freifahrt für dich. Innen in den Freitag. Zumindest im Monat Mai.

0: Big Event, Hütstadt.
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0: Okay, das ganz große Fieber ist jetzt noch nicht ausgebrochen. Das kommt bei der Hockey-WM ja immer so im Verlauf vom Turnier. Aber weil es heute 20:08 USA, Schweiz und so, müssen wir schon rasch den Luzi Fricker reden holen, unseren Sportgott Luzi. Der Start ist immer wichtig. Warum gönnen

0: keine Lust.
1: Keine Lust. Aber die anderen, die da sind, die haben umso mehr Lust. Also heute startet der Hockey-WM, wo in Zürich und Fribourg in der Stadion ausgetragen wird. Losgeht es übrigens schon 16:20 Uhr, also am 20:04 Uhr Nachmittag mit Finnland, Deutschland und dann 20:08 Uhr USA gegen uns. Schweizer können wir nur ab.
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1: Hauptschweiz, toi toi toi, schöne Frühstück.

0: schönen Freitagmorgen, heute der 15. und 14. Also gestern war der Starttag von der Fantasy Basel, immer wieder ein herrlicher Ort von so, ja, für mich jetzt, für mich als Bünzli und so, ganz schräge Vögel, die dort einmal, die verkleiden sich auch, man könnte mal reinhören, als was, dass man da erschienen ist.
1: Ich bin verkleidet als der Nick Valentine von Fallout 4.
2: Ich bin noch Sunday da von Honkai Star Rail.
3: Ich bin jetzt hier als Vocaloid Gumi, spezifisch im Design vom Song Matryoshka von Hachi.
0: Ja, und so weiter und so fort, also das ist wirklich eine schöne Sache und wir lassen uns heute Morgen noch ein bisschen erklären von der Profi.
2: Ich bin jetzt sicher schon zum 12. Mal dabei. Ich bin immer dabei, jedes Jahr immer 3 Tage und jeden Tag anders verkleidet. Das ist mir wichtig. Ja,
0: wäre vielleicht noch ein Ausflugtipp. Also heute und morgen noch Fantasy Ball. Spider-Man. Wenn man das Kostüm für ein Suchen hat. Also den Ausflug auf Basel wagen wir noch. Vielleicht heute wäre ideal.
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0: Weil, wenn wir so auf die 3 Tage vorher schauen, falls ihr heute irgendwie aufregt und jetzt nicht wissen, was mit dem Wüstenwetter anfangen. Es regnet wirklich den ganzen Tag, es bleibt auch kühl. Höchstens 10 Grad morgen dann schon ein bisschen besser. Und das ist ein positiver Sonntag. Und jetzt zum Himmel gibt es wieder 16 Grad und so.

0: Gregory, Fingertips, eine von den Premium Energy Hits. Jeweils am Morgen. Und der da hat sich nicht auf Premium Stufen geschafft. Gestern mindestens nicht in der Halle zu Wien. Wir sitzen draußen, wir sind nicht im Finale. Für die, die neu dazugekommen sind, sind doch überraschend viel. Es sind doch ein paar Autos unterwegs. Ich meine, heute sind gar nicht mehr dumm. Aber gut, also wir sind ausgeschieden. Wir wissen noch nicht mit der Stimme, das kommt dann immer ein bisschen später raus, wie viele Punkte da gesammelt worden sind. Michel Imhof ist für den Blick in Wien und gibt sich nicht so überrascht, dass es nicht gelangt hat.
1: Die Wettbüros haben es vorausgesagt, das erste Mal seit 2018 ist die Schweiz nicht Teil vom ESC-Final. Die Veronica Fusaro ist mit ihrem Lied Alice ausgeschieden und ist nicht ins Wunderland gekommen. Für mich ist das nicht wirklich überraschend. Ich bin immer ein bisschen hin und her gerissen gewesen, schaffen wir es nicht. Viele haben gesagt, wir schaffen es nicht, obwohl ich dann auch Nachrichten bekommen habe, dass ihnen der Auftritt mega gefallen hat. Ich glaube, der Song hat zu wenig Höhepunkte für den Eurovision Song Contest und ist darum vielleicht ein bisschen untergegangen zwischen dem ganzen Brimborium, das da ist. Man kann natürlich auch mit dem punkten, aber da in dem Fall hat es jetzt nicht funktioniert. Die Leute haben offenbar nicht zum Hörer gegriffen und die Jury ist auch nicht.
0: Genau, also nicht gegen Joe, aber es ist ja schon nicht eine von den besten Performances gewesen. Vielleicht auch der falsche Song oder die falsche Version. Die haben wir ja aufgepimpt gehabt, zum Beispiel in Ballermann-Versionen. Hat vielleicht mehr gezogen, also nochmal original. Also der Bierstrasse. Ihr König würde so tönen. Vielleicht hätte es etwas gemüsst, vielleicht auch nicht. Ja, schauen wir halt am Samstag, ohne gross nervös zu sein. Dann das Finale. Können wir sicher von Michel Imhof noch ein paar einschätzen. Genau, Favoriten. Das Finale am Samstag. Das sei zum ersten Mal seit 6 Jahren ohne die Schweiz. Jetzt haben wir 9 Minuten vor 6. Da kommen zwei Superstars. In den nächsten 3 Minuten. Sabrina. Madonna. Bring your love.

0: her kommt Jason Derulo. An dem Freitagmorgen, die gemeint haben, ja gut, heute ist ja so ein Nordenübergangstag. Ein bisschen Kuschelsound.
1: Nein.
0: Wir sind für die da, die heute nicht arbeiten. Und jetzt Power. Hitsongs. Auch der letzte noch vor dem 6. Es ist sowieso noch mehr zweck, seit sie 40 geworden ist. Das ist mein bester Musiker-Alter. Lady Gaga noch bis zum 6.

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1: Und mit dem Niki Stettler.
2: Der Finale vom Eurovision Song Contest findet dieses Jahr ohne Schweizer Beteiligung statt. Turnerin Veronika Fusaro ist mit ihrem Song «Alice» gestern im zweiten Halbfinale ausgeschieden. Entsprechend enttäuscht zeigt sie sich im Interview mit dem SRF.
3: Scheiss natürlich unfassbar fest an. Eine riesengrosse Enttäuschung. Tut ein bisschen weh. Aber hey, es darf jetzt so. Am Morgen, übermorgen vielleicht noch ein bisschen. Aber ich glaube, ich habe meine Musik ganz vielen Leuten vorstellen und das ist ein riesengroßer Gewinn.
2: Der Finale zu Wien wird dann morgen zu Abend besungen. Der SVP-Nationalrat Andreas Glarner hat sich an einem stundenlangen Polizeiverhör stellen. Beim Wahlkampf vor 3 Jahren hat er ein Deepfake-Video von der grünen Nationalrätin Sibel Arslan verbreitet. Jetzt wird gegen ihn wegen Identitätsdiebstahl ermittelt, wie die Media-Zeitungen heute berichten. Der entsprechende Straftatbestand ist aber erst seit dem September 2023 in Kraft. Die Behörden müssen jetzt also klären, ob auch Deepfakes unter das neue Gesetz fallen oder nicht. Ab heute steht Zürich ganz im Zeichen der Eishockey-Weltmeisterschaft. In den nächsten 15 Tagen finden hier 34 Spiele statt, darunter 28 Gruppenspiele, 2 Viertelfinale, 1 Halbfinale und das Finale drin. Während der WM könnte es in der Stadt zu Einschränkungen im Verkehr rund um die Swisslife Arena kommen. Bei den Fanzonen sind gewisse Strassenabschnitte gesperrt. Die Eishockey-WM in der Stadt Zürich und Freiburg, die geht bis am 31. Mai.
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5: Welcome an Hockey-Fans. Und damit die nicht gerade irgendwie anfangen zu schwitzen oder so, die kommen daher und sagen, das ist noch Hockey-Wetter in Zürich. Und ja, es ist wirklich ein kühler Morgen. 4 Grad bleibt den ganzen Tag grau, kühl, wahrscheinlich dann auch nass mehrheitlich. Morgen schon ein bisschen besser und am Sonntag mehrheitlich sonnig und wieder ein bisschen mild.
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5: Da rechne ich mit einem leeren Schirm heute den ganzen Morgen. Wir sind ja ein bisschen unter uns, aber wir, die müssen, sind natürlich froh zu erfahren. Bitte schön.
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5: Der bin ich. Ich fahre nicht auf, aber nehme euch gleich noch mit zum Gentleman Ride. Wo man für eine gute Sache steht, das Ganze im Berner Oberland. Aber wir lassen uns gleich einladen. Dann haben wir die Durchknallte von der Fantasy Basel Bios. Und natürlich die Victoria Swarovski. Hello!
6: Guten Abend, Dean!
5: Guten Abend!
6: Good evening!

0: 7 Minuten über 6, guten Morgen. Das ist Energy mit der tapferen Berichterstattung über den ESC Halbfinal 2. Gestern Abend gespart, ich weiss nicht, ob sie alle fertig geschaut haben. Ich bin dann irgendwie auch weg, aber das habe ich noch gehört.
1: I'm so excited.
0: Die zwei lustigen Moderatoren.
2: Yeah, I'm still excited.
1: Because it's time to complete our guest list for Saturday. We're about to fill the 10 remaining spots.
0: Genau, also das ist dann darum gegangen, eben der Voting, Hälfte Jury, Hälfte Publikum und so. Wer schafft es? Welche 10 gehen sie noch durch? Und der erste war der, wo ich mich wirklich noch gefreut habe.
1: First country going through to the grand final is...
0: Und zwar ist das dann, wo ich glaube, wird am Samstag als Sieger ausgerufen, nämlich...
1: Bulgaria!
0: Finde ich geil. Also am Radio allein wirkt es jetzt nicht unbedingt, aber so mit dem Tanz zusammen und so ist schon gut. Oder dann vielleicht auch... oder so, auch noch heiß. Aber gut, nehmen wir das mal weg. Es ist dann einfach spannend geworden. Irgendwann sind 9 Billets vergeben gewesen. Und dann, das kennen wir noch von früher, nur noch...

0: is.
1: Gut, und jetzt geht es ewig, oder? Und du denkst, komm, sag's endlich, will pennen. Ey. Sag's, Junge.
0: Tschechia!
1: Ja, und dann sind sie irgendwie Tschechen gewesen. Und wir haben gewusst.
0: Well done.
1: Der hat es vielleicht auch verdient, hat es auch gut gemacht, aber wir sind weg. Und unser Song, wo wir uns ja irgendwie auch darauf gefreut haben, Alice ist draussen. Und Veronika Fusaro natürlich enttäuscht, aber eigentlich gar nicht unzufrieden mit sich an dem Abend.
2: Der Auftritt hat mega Spass gemacht, der Auftritt war cool. Ich habe schon gewusst, es ist einfach ein tougher Song für am nächsten. Aber keine Ahnung, ich kann sagen, ich bin zu 100% mit mir, mit einer Message und mit mir an dem Eurovision Song Contest her. Und das, die Masse vielleicht in dem Moment nicht, ich weiß nicht, ob geschätzt ist das falsche Wort. Es hat viel, ich habe wirklich mega viel positives Feedback bekommen, aber hey, es sollte einfach nicht so sein. Und dann ist es halt einfach so.
1: Genau, also Niederlage bedeutet ein bisschen Neustart und zuerst mal heimgehen. Und einfach, weil jetzt kommen ja all die Klugscheisser rein, die sagen, wer wird gewinnen. Ich sage den. Das betone ich jetzt einfach so oft, bis alle am Samstagabend und schauen, der hat doch gesagt, der gewinnt. Also er weiss es nicht, aber Banga Banga. Das ist so schlecht. Also wir sind aus.

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0: da gibt es aber etwas für die ganz Verrückten. Kleinen Ausflugtipp. Basel ist es nicht immer ein super Tipp für uns Zürcher. Aber wenn es so tönt schon.
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0: Gehört ja auch für Zürcherinnen und Zürcher immer wieder mal zum Programm einmal im Jahr. Gestern ist sie losgegangen, gegangen, aber bis morgen Fantasy Basel, das strahlt also wirklich.
2: Ich wohne in Basel, ich sage immer, für mich sind die drei schönsten Tage nicht Basel Fasnacht, sondern halt wirklich Fantasy Basel. Das ist wirklich so meine drei Tage im Jahr, wo ich mega happy bin.
0: Okay, also ich war erst einmal gewesen, ja, man muss ein bisschen in Stimmung sein, aber es ist wirklich extrem viel los. Unsere Reporterin, die gestern vorbeigegangen ist, ist Dena Wukas. Sag mal den Leuten, was kann man alles machen?
3: Ich weiss wirklich gar nicht, weil ich sollte anfangen mit dem Programm hier. Du kannst gefühlt alles machen. Du kannst einen Taekwondo-Kurs besuchen. Du kannst zum Cosplay-Contest gehen. Du kannst lernen Kickboxen. Ja. Gerade links von mir gibt es ein Live-Tutorial, wie man Gyozas macht. Rechts von mir gibt es gerade einen mega herzigen Laserschwertkampf. Und dort machen aber alle mit, von jung bis alt. Du kannst mit einem Synchronsprecher von SpongeBob schwätzen. Oh mein Gott, Darth Vader läuft gerade links an mir vorbei. Es gibt wirklich keine Figur, die es nicht gibt. Genau.
0: Also man kann irgendwie auch umverkleiden gehen und einfach mal staunen, was es alles für Leute gibt oder in diesen Kostümen. Und was die so drauf haben, Film, Gaming, Comics, ist alles mit dabei. Staunen und schauen. Oder wie er sagt.
4: Für mich ist es einfach Kreativität. Wirklich etwas zu machen, etwas herzustellen, etwas zu feiern, etwas zu schauen, egal was, was einfach nicht mit dieser Welt zu tun hat. Wo man sich einfach mal ein bisschen abschalten kann vom Alltag, von dieser Welt, wo wir jetzt drin sind. Einfach mal in eine Welt eintauchen, die einem fremd ist, wo man sich aber einfach wohlfühlen kann.
0: Tönt doch gut, noch heute und morgen.
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0: Du jetzt nicht dumm. Du machst jetzt mit. Komm, komm.
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2: Hoi Robin!
3: Salut, hoi,
0: Roman. Ja, genau, ich bin der Roman. Und das da drüben ist Hanna.
4: Hoi Robin!
0: Und sie ist widerwillig im Studio, sehr widerwillig. Du sie ein bisschen aufmuntern.
3: Ja, ich glaube, es gibt noch mehr, wo wir arbeiten, oder Hanna?
0: Arbeiten ist ihr, glaube ich, egal, oder Hanna?
4: Arbeiten, ja, aber mit dir arbeiten, Roman.
3: Wir haben ein bisschen Streit untereinander,
0: ja, also, wie es so ist. Ich bin der Einzige, der muss rütteln, hier im Studio, alle anderen Brückli-Tag und so. Da bin ich
3: ja,
0: da.
3: Ich kenne es, geht mir gleich.
0: Eben, und dann nachher die anderen, nur weil sie da oben ihre Ruhe hat und da nicht. Also komm, wir bringen jetzt hinter uns. Hast du überhaupt eine Frage parat gemacht?
4: Und wie, ja.
0: Also, dann tue ich dir das Rädchen drehen, dann kannst du mal so einen Oberbegriff.
4: Oberbegriff, Musik.
0: Musik, ja, ja. Robin Schulz, das ist doch etwas für dich, oder?
3: Ja, das ist super.
0: Also, du musst aber trotzdem warten, weil ich bin zuerst dran. Edgy-Badge, ja. Kannst warten, nicht weggehen. Und was ist die Frage zur Musik?
4: Ja, Achtung, top aktuell. Musik, der grösste Contest findet statt, der ESC.
0: Jawohl.
4: Und jetzt würde ich von dir wissen, Roman, wo hat denn der überall schon stattgefunden?
0: Also, an einem bin ich gewesen, das ist 2003. Estland, Riga, dann war es in Österreich, in der Schweiz.
4: Jawohl.
0: Also nur die letzten Jahre, dann Deutschland war sicher auch mal. Irland hat ja ein paar Mal gewonnen, Schweden
4: ja, ein paar Mal sieben. Ja.
0: Robin!
3: Hallo, miteinander.
0: Es ist eine relativ einfache Frage. Ich war auch nicht gut gewesen.
3: Schauen wir mal, ja.
0: Aktuelle ESC.
4: Genau. Wo hat der ESC schon überall stattgefunden? Achtung, in welchen Ländern?
3: Schweiz. Italien, Schweden, Deutschland, Österreich, Kroatien.
0: Kroatien, sicher nicht. Wird abgestellt.
4: Nur teilgenommen.
0: Jetzt hat er weniger, oder?
4: Jetzt hat er 5.
0: 5 ist zu wenig.
3: Schade.
0: Ja, schade. Ja,
3: kann man nicht machen, ja.
0: Ist einfach schwach von dir. Ich habe extra schlecht vorgelegt.
3: Ja, dafür hat GC gewonnen, oder?
0: Jawohl! Bist du immer noch dran? Bist du GC-Fan?
3: Ja, Sympathisant, sag ich jetzt mal.
0: Es wird eine harte nächste Woche, das wissen wir beide.
3: Das ist ja so, es wird nicht einfach. Ja.
0: Montag und Donnerstag, ich muss sagen, die ganzen Tage habe ich schon abgeschrieben. Weil,
3: schon frei genommen.
0: Ja.
4: So, Fußball interessiert mich nicht so, ich bin
0: ja,
4: da.
0: Ja, ich habe verstanden. Siehst du? Ja, ich bin unter... Du verstehst, Zeitung. Ich kann nichts sagen. Ciao, lieber Robin! Bis
3: zum nächsten Mal. Danke,
1: mach es gut. Tschüss. 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
0: Ganz kurz, wenn wir beim Fußball sind, unsere Aarauer Freunde, FC Aarau, heute grosse Chance. Sie geben wir hier und wir steigen auf in die Superliga. Also viel Glück denen einfach. Wenn mich der Robin schon aufs Thema gebracht hat.

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6: Die Schweiz verpasst den Einzug im Finale vom Eurovision Song Contest. Im zweiten Halbfinale gestern scheidet die Thunerin Veronika Fusaro mit ihrem Song Alice aus. Für sie ist es eine grosse Enttäuschung, wie sie im SRF-Interview sagt. Der Finale zu Wien ist dann morgen Samstag. Der SVP-Nationalrat Andreas Glarner ist offenbar über Stunden von der Polizei einvernommen worden. 2023 hat er Deepfake-Videos von der grünen Nationalrätin Sibel Arslan verbreitet, weil das Gesetz, das den Identitätsdiebstahl regelt, erst um diese Zeit herum in Kraft getreten ist, ist es laut den Medienzeitungen noch nicht klar, ob der Fall strafrechtlich relevant ist. Heute zu Abend geht die Eishockey-WM in der Stadt Zürich los. Zum Auftakt empfangen die Schweizer der amtierende Weltmeister USA. Während der ganzen WM, die bis am 31. Mai geht, ist in der Stadt immer wieder mit Verkehrseinschränkungen, besonders rund um die Swiss Life Arena, zu rechnen.
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8: Jetzt haben wir endlich frei genommen oder extra frei genommen. Verlängertes Wochenende und so. Und jetzt so Wetter.
9: Scheiss natürlich vom unfassbar fest an.
8: Ja, so würde es Veronika Fusaro sagen. Wir sagen einfach ja nur, gehen wir durch. Immerhin, es regnet gerade noch nicht momentan, kommt aber ganz sicher noch und es bleibt kühl. Um die 10 Grad in der Spitze dann später.
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8: Es gibt schon ein paar, die noch arbeiten, aber es sind zu wenig für Stau. Ist das nicht schön? Sollte es nicht immer so sein? 2,5 bis 7, man kommt gut voran. 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

0: werden jetzt immer mehr Leute wach, dann müssen wir immer wieder zwischendurch einen Rasch einstreuen. Wir sind also draußen. Dass ihr euch noch blamieren und irgendwo sagen, ja, wir gehen, wir holen ihn wieder zurück, kann nicht mehr sein. Also wir sind nicht in diesen 10, die gestern ausgewählt worden sind, von Jury und Publikum. Und mit Michel Imhof ist ein Fachmann zu Wien, also für den Blick eigentlich, ist ja People-Redakteur unserer Partnerzeitung Blick. Aber wir haben dann noch können telefonieren. Michel, wieso hat es nicht gelangt?
1: Meiner Meinung nach hat es schon daran gelegen, dass der Song einfach nicht unbedingt zum ESC passt. Er ist ein guter Song, aber er baut sich nicht auf, er hat nicht einen Höhepunkt. Es ist ein Song, der vom Anfang bis zum Schluss eigentlich ähnlich bleibt. Klar hat er ein Gitarren-Solo, aber ich glaube, das allein lange für den ESC nicht. Auch nicht, dass er eine wichtige Botschaft transportiert. Da braucht es viele Faktoren, dass dann die Leute wirklich zum Hörer greifen. Und die sind jetzt bei dem Song nicht gegeben.
0: Okay, also das mit dem Gitarren-Solo, das habe ich irgendwie fast so ein bisschen... Ich weiss, ihr habt nachher auf dem Ticker geschrieben, ihr geht Gitarren-Solo, Hammer. Haben wir in der Zeitung können lesen, dass Musik Playback ist und sie hat dann an dieser schönen Gitarre rumgezupft, aber es war ein bisschen komisch gewesen. Ich habe das Gefühl, wir wären mit unseren KI-Versionen, die Kollegen von Energy Downtown letzte Woche produziert haben, besser gefahren. Also letzte Woche anfangs, diese Woche war es. Wieder der schöne Take, also aus dem Original ist so...
2: Alles. 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
0: honest. Und KI hat dann so Bruno Mars-Version von dieser Stelle.

0: 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Ich habe noch die, die ganz harte Koi-Version. Hauet ihr mal noch rein, da. Das sind die Gitarren-Solo. Aber gut, das ist ja nur so eine Spielerei. Wer gönnt morgen, Michel?
1: Finnland ist natürlich immer noch der grosse Favorit auf den ESC-Sieg. Die Gigerin Linda Lampenius mit dem Pete Parkkonen. Aber die Wettquote verändert sich gerade ein bisschen. Und zwar zu meinem Favorit Australien. Ich finde Delta Goodrum, die in den Nullerjahren auch bei uns in der Hitparade war, die hat den perfekten ESC-Auftritt. Ich hatte Hühnerhaut, ich hatte Tränen in den Augen, als ich die Probe gesehen habe. Ich glaube, wir können jetzt bald den ersten ESC-Sieg von Australien sehen.
0: Sie sehen natürlich auch wahnsinnig aus, strahlt von dieser Bühne, füllt die auch. Das wäre Australien mit der Delta Goodrum. Mein Favorit, ich sage es einfach regelmäßig, damit ihr nicht sagt, Energy hat den falschen Sieger vorausgesehen. Bulgarien wird gewinnen morgen. Nicht nur wegen dem Song, aber auch Performance. Also ich finde es recht witzig. Banga, banga, banga, banga. Das ist doch so typisch Eurovision Song. Also wir werden es sehen. Michel sagt Australien. Ich sage Bulgarien.

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1: 6:43 Uhr, schönen Morgen. Ich stocke gerade, weil ich habe Schiss. Ich habe Schiss vor dem nächsten Lied. Ich habe Schiss, dass wir völlig absaufen. Aber kommt gerade. Sag mir erst zuerst, dass es wahrscheinlich noch regnen könnte heute, dass es kühl ist. Den ganzen Tag, momentan 5, später dann 10 Grad. Ich darf aber auch sagen, dass morgen dann schon besser wird mit den ersten Auffälligen auch wieder am Sonntag. Für die, die dann irgendwie Outdoor haben, ziemlich gut und auch wieder Temperaturen bis 17 Grad. Und jetzt einfach Angst weg und einfach drücken. Wir überstehen es miteinander. Es gibt Leute, die draufstehen. Also, Futures. Killing Me Softly an dem Freitagmorgen.

0: Solaroy Hurricane, schönen Morgen, ihr da draussen. Wachen unter grauem Himmel, jetzt 9 vor 7. Nicht so einen schönen Tag, aber jetzt kommt ein schönes Geräusch.
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0: Wir haben den Dustin am Telefon und wir hören daraus etwas ganz Bekanntes von ihm. Bitte Regie rasch einspielen. Jawohl. Er lacht schon. Das ist der Dustin. Und so tönt er, wenn er Hallo sagt.
2: Sali, ja.
0: Sorry, aber ich meine, ist das mit deinem Einverständnis passiert, dass Alicia uns das geschickt hat?
2: Ja, auf jeden Fall. Ja, ich habe ihr gesagt, dass ich das sofort schicken soll, weil ich das gehört habe.
0: Ich habe das so oft gehört und seither bist du mir sympathisch. Das ist das schönste Schnarchen, das ich je gehört habe.
2: Ah, danke.
0: Welches ist Ihr, wie soll ich sagen, unangenehmste Geräusch?
2: Unangenehmste Geräusch?
0: Ja, schimpfen, aufschnuddern.
2: Das ist eigentlich, wenn sie durch die Luft schnaufen. Also sie schnauft ab und zu.
0: Viel schlimmer als Schnarchen. Das hasse ich, wenn sie laut schnaufen. Kann ich auch nicht hören. Wir müssen sagen, du bist, außer dass du schnarchst, ein toller Mann, kochst hervorragend.
2: Ja.
0: Wenn ich jetzt bei dir auf Besuch bin, was kochst du mir, was kannst du am besten?
2: Auf jeden Fall asiatisch. Ich bin ursprünglich aus den Philippinen und komme recht gut.
0: Herrlich.
2: Asiatische Gerichte.
0: Ich komme gerne. Und dann machen wir noch ein bisschen Sex vielleicht. Gerade heute jetzt so zum Start von der Eishockey-WM. Es läuft, ich keine Ahnung, 56. Minute. Und natürlich, just jetzt will sie alles von dir. Wie bringt sie dich auf die Gedanken weg vom Hockey?
2: Wenn sie am besten einfach nackt vor mir ansteht.
0: Nackt. Die Alicia, das ist die Frau, die sieht dann besonders gut aus. Hoi Alicia.
3: Hallo.
0: Du Hinterhältigsluder, einfach das Geschnarchen einschicken. Nein, wir haben Freude gehabt. Er findet, du hast auch unangenehmes Geräusch. Was stört ihn ab und zu bei dir?
3: Du weißt, ich glaube, er hat mir mal gesagt, dass ich laut
0: schnaufe. Bravo. Ah, ich muss noch klatschen. Genau, vergiss ich einmal alleine, weil ich dann noch die Hände voll habe. Was kocht er mir, wenn ich zu ihm gehe essen?
3: Also, was er für mich kocht?
0: Nein, für mich. Jetzt bin ich mal dran.
3: Ah, für dich?
0: Einfach, was er gut
3: wahrscheinlich
0: kann.
3: Irgendetwas Asiatisches, wahrscheinlich.
0: Ja, asiatisch, hat er auch gesagt. Jawohl, genau. Und jetzt, was ist... Ah ja, genau, die Sexfrage vergiss ich immer, weil die ist mir nicht so wichtig. Aber die Hörer wollen es hören. Er schaut gerade Hockey-WM, Schweiz, USA. Und du hast gerade das Gefühl, jetzt, genau jetzt muss ich es haben. Was machst du, damit er aufhört zu schauen?
3: Ich denke, ich würde mich anfangen ausziehen und vor ihn anstellen.
0: Ein kleiner Striptease.
3: Ja.
0: Ein bisschen twerken. Und er immer Gang auf die Seite, Mutter. Nein, aber es stimmt. Heute Blut braucht er. Ja, ist gut.
2: Super. Danke dir. Geil.
0: Dann komme ich. Was hat mich jetzt am meisten gereizt? Nein, das Nacken muss ich nicht haben. Ein laut schnaufen auch nicht. Ich komme mit dir essen.
2: Ah, geil.
3: Ist gut.
2: Ja, komm mal vorbei.
0: Ich komme gerne vorbei. Die Philippinen sind ja nicht dabei, glaubst du, oder?
2: Nein, leider nicht.
0: Nein, leider hat es denen nicht ganz gelangt. Das nächste Mal. Drum hopp, Schweiz. Und ein schönes Wochenende. Tschüss miteinander.
2: Danke dir auch.
3: Danke,

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1: Und News-Redaktion im Morgen hat der Niki Stettler.
2: Der Final vom Eurovision Song Contest findet dieses Jahr ohne Schweizer Beteiligung statt. Turnerin Veronika Fusaro ist mit ihrem Song «Alice» gestern im zweiten Halbfinal ausgeschieden. Entsprechend enttäuscht zeigt sie sich im Interview mit dem SRF.
3: Scheiss natürlich unfassbar fest an. Eine riesengrosse Enttäuschung. Tut doch ein bisschen weh. Aber hey, es darf jetzt so. Morgen, übermorgen vielleicht noch ein bisschen. Aber ich glaube, ich habe meine Musik ganz vielen Leuten vorstellen und das ist ein riesengroßer Gewinn.
2: Der Final zu Wien wird dann morgen zu Abend besungen. Der SVP-Nationalrat Andreas Glarner hat sich an einem stundenlangen Polizeiverhör stellen. Beim Wahlkampf vor 3 Jahren hat er ein Deepfake-Video von der grünen Nationalrätin Sibel Arslan verbreitet. Jetzt wird gegen ihn wegen Identitätsdiebstahl ermittelt, wie die Media-Zeitungen heute berichten. Der entsprechende Straftatbestand ist aber erst seit dem September 2023 in Kraft. Die Behörden müssen jetzt also klären, ob auch Deepfakes unter das neue Gesetz fallen oder nicht. Ab heute steht Zürich ganz im Zeichen der Eishockey-Weltmeisterschaft. In den nächsten 15 Tagen finden hier 34 Spiele statt, darunter 28 Gruppenspiele, 2 Viertelfinale, 1 Halbfinale und das Finale drin. Während der WM könnte es in der Stadt zu Einschränkungen im Verkehr rund um die Swisslife Arena kommen. Bei den Fanzonen sind gewisse Strassenabschnitte gesperrt. Die Eishockey-WM in der Stadt Zürich und Freiburg, die geht bis am 31. Mai.
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5: Viel zu kalt dabei, habe ich gestern gehört. X Grad zu kalt ist es. Es müsste schon viel wärmer sein. Gut, nächste Woche wird es wieder wärmer, das so ein bisschen in der langfristigen Planung. Kommt das wieder gut, das Wochenende, der Sonntag noch gut. Also der ist wirklich gut, bei 16, 17 Grad. Immerhin Samstag so eine Übergangsphase, aber heute ist wüst. Wenn es nicht gerade regnet, ist einfach grau und höchstens 10 Grad
0: warm. 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
5: Ja, ich bin fast ein bisschen verunsichert, es steht nie etwas auf dem Schirm. Also es stehen nur immer keine Meldungen, dann glaubt man, dass es so ist. Viele machen ein bisschen Brückli und so, also schönen Tag euch allen.
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5: In letzter Zeit ist eigentlich alles zu tun. Alles ist zu tun. Also wir haben heute Morgen eine Durchfahrt. Gentleman's Ride Thun. Für eine gute Sache reden wir sicher in dieser Stunde noch erst drüber. Dann hat gestern Thun verloren im Fußball, 8 Goal bekommen von IB. Und sie ist auch aus Thun. Und die hat gestern auch verloren. Nein, sie hat mitgemacht. Sie hat mitgemacht und leider nicht den Weg im Finale gefunden. Reden wir mit Wien im Anschluss und was wir sicher auch noch drin haben heute Morgen. Weil ich finde es schöne Sachen, wir haben eine WM in der Stadt.
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5: Genau, in

0: Veronika, wie fühlst du dich?
1: Scheiss natürlich unfassbar fest an.
0: Ja, kann man verstehen. Es ist... Ja, man bereitet sich so lange darauf vor irgendwie. Es ist ein grosses Highlight natürlich in dieser noch jungen Karriere. Von der Thunerin, hast du vorhin gesagt. Und dann...
2: Alles.

0: Es hat Spass gemacht. Ich bin stolz auf die Performance, ich bin stolz auf den Song. Wie gesagt, morgen sicher noch ein bisschen traurig dürfen sein. Und dann wieder aufstehen. Wieder aufstehen und weitermachen. Weil eben, das Leben geht weiter. Eurovision ist cool gewesen, aber ich komme zurück und ich glaube an Musik. Ich glaube mega fest an meine Musik und es kommt schon gut.
1: Ja, mit Stolz eine Niederlage ertragen, dann fühlt es sich irgendwie auch nicht nur nach Sieg, aber das macht es erträglicher. Michel Imhoff ist Blick-Redakteur, People-Redaktion. Was würdest du sagen, eben, sie gibt sich tapfer, wie geht es der Veronika und der ganzen Schweizer Delegation, der Erfolgsverwöhnten?
2: Die Veronika Fusaro selber war natürlich schon enttäuscht über das Halbfinale aus von der Schweiz. Sie hat gerne die Schweiz auch noch im Finale repräsentiert. Sie hat gesagt, sie wird das Finale wahrscheinlich nicht schauen, weil es zu fest wehtut. Und das kann ich auch vollkommen verstehen. Bei der Schweizer Delegation selber war man vorbereitet auf diese Nachricht. Man konnte es schon ein bisschen vermuten, wenn man die Wettquoten angeschaut hat, dass man vielleicht da im Halbfinale stecken bleibt. Mhm. Und das ist jetzt halt eingetreten.
1: Genau, wobei man gestern unmittelbar nach der Vorstellung von der Veronika Fusaro irgendwie auf den Tickers überall eine riesen Begeisterung und so. Aber ja, man hat es irgendwie gleich ein bisschen gemerkt. Noch ganz kurz zu den Leuten on stage.
3: I'm so excited.
1: Yeah. Der Swarovski.
4: I'm still excited.
3: Because it's time
1: Toast, weil über das ist ja sehr viel geredet worden. Nachgang natürlich nach der grossen Performance bei uns in Basel. Haben Sie dich mehr überzeugt im zweiten Halbfinale, Michel?
2: Ja, auch nach dem zweiten Halbfinale vom Eurovision Song Contest. Da in Wien muss ich sagen, dass Viktoria Swarovski und der Michael Ostrowski sie wirken nicht, als wären sie grosse ESC-Fans. Es wirkt, als wären sie einfach da angestellt worden und moderiert jetzt die Sendung. Ich höre von vielen Fans da, dass sie sich nach der Haselbrucker und der Sandra Studer zurücksehnen, dass das viel cooler war und dass das Jahr die Sendung, also ich finde es wirklich schwierig, da irgendetwas Gutes an dieser Produktion zu finden. Außer natürlich der Auftritt von den Acts, die sind super inszeniert.
1: Okay. Also gut, das nimmt jeder ein bisschen anders wahr. Ich finde die Acts nicht so wahnsinnig, also die Inszenierung schon, aber die Moderatoren auch nicht so schlecht. Ja, würde ich sagen, also ich finde, Frau Swarovski, sogar in Schwimmwesten so gut aussieht, dann kann man sagen, passt schon. Und von Michael, männlicher Part auf der Bühne, der Dank alle, die es nicht geschafft haben, den nehmen wir noch mit. Gilt ja auch für uns.
5: To all of you here in the green room tonight, who won't be making it to the grand final. You have all played an unforgettable part in making this evening so special. So thank you, thank you. Dankeschön to each and every one of you.
1: Merci vielmals. Gönnt heim. Nächster Angriff dann, ja, nächstes Jahr.

0: Vorteil, wenn man nicht dabei ist im Finale. Man kann dann ein bisschen, ja, den ganzen so vorbelastet her. Wobei ich das nicht gerne habe, darum rufe ich den ganzen Morgen heute aus, wer gewinnen wird. Es sind die da. Bulgarien. Ich sage, dass man niemand sagt, aber ich spüre es irgendwie. Dara heisst die Frau, eine super schöne Performance, also ich finde es recht witzig. Wäre vielleicht ein Act für das Datum, wo man uns immer merkt. Musikredaktion Dara. Banga Banga Bulgarien. Einladen bitte.
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0: Premiere Tag.
1: Ja, Premiere Tag.
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1: Ja, genau. Geht heute los in Zürich der neue Swiss-Life Arena Schweiz gegen die USA. Am 20.08. heute Abend. Ganz kurz, Sportchef Luzi Fricker, die Affäre Fischer, Patrick Fischer, ich weiss nicht. Können unsere Jungs noch ein Team sein eigentlich?
3: Ich gebe es zu, noch vor ein paar Wochen hatte ich Angst um das Team. Ich dachte, ja, das gibt doch Grüppli, ein Pro-Fischi-Grüppli und Anti-Fischi-Fraktion. Aber jetzt, wir haben es gesehen in den Trainings, die Mannschaft ist derart zusammengewachsen, zusammengeschweißt. Das Gegenteil ist der Fall, wie eine Art Trotzreaktion nach dem Motto, hey, jetzt geben wir alles Vollgas für den Weltmeistertitel. Nochmal kämpfen für den Fischi, weil es wäre auch ein bisschen seine Goldmedaille. Ich weiss, es ist ein bisschen überheblich. Kaum, noch nicht einmal ist ein Böcki geworfen und schon reden wir von Gold. Aber man muss das Ziel haben. Schliesslich ist ein Heim-WM, oder?
1: Genau, Heim-WM wollen wir gewinnen. Jan Gadieu muss es jetzt halt Richtung Moment später dann noch ein schönes Hockey-Quiz für alle Freaks. Welchen Begriff gibt es?
4: Zuerst hätten wir hier den Michigan-Move, den Alpen-Backflip oder das Turbo-Icing.
1: Wer weiss es, oder?
4: Double Slap, Swiss Spin Shot oder Butterfly Safe?
1: Ja, wir stellen diese Frage unseren Stars, Roman Josi und am Simon Knack ein bisschen später. Dann jetzt fragt Anja Schäublin zuerst mal nach den Tränensäcken. Ich hasse Tränensäcke, ich kenne es so gut.
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9: Wo findet man denn die Tränensäcke?
10: Tun wir selber produzieren.
9: Wo und wie?
10: Hüllt einfach in den Sack rein und also kann man speichern und dann irgendwann haben wir halt ein Kilo Tränensack. So. Also ich bin jetzt nicht so einer, aber das gibt es vielleicht.
9: Wie schwer denkst du, sind Tränensäcke?
11: Gleich schwer wie ein Sack mehr, also ein Kilo oder so.
9: Also dann gibt es Tränensäcke, die 1 Kilo schwer sind?
11: Vielleicht gibt es aber welche, die 5 Kilo oder 10 Kilo sind.
9: Wo findet man die Tränensäcke denn?
11: Ich glaube jetzt nicht in einem normalen Laden, also so wie im Migros oder Coop. Ja, keine Ahnung, vielleicht auf dem Schwarzmarkt oder so. Halt irgendwelche Leute, die meinen, ihre Tränen sind irgendwie wertvoll oder so oder können helfen, irgendwie anderen Leuten irgendwie Trauer abbauen oder so.
9: Wie viel kostet denn die Tränensäcke?
11: Ich weiß es nicht, aber ich würde jetzt eher sagen, dass sie günstig sind.
9: So 5 Stutz?
11: Vielleicht so 10 oder so.
9: Wie viel wärst du bereit, um für Tränensäcke zu zahlen?
11: Ich will maximal 59 für Tränensäcke zahlen, ja.
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0: machen dir selber. Freitagmorgen. Bam, bam, bam,
1: bam, bam. 7.30 Uhr. 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
0: Gehen wir husch zum Niki Stettler.
2: Über 80% der queeren Menschen in der Schweiz erleben Gewalt und Diskriminierung im öffentlichen Raum. Das zeigt ein neuer Bericht von der LGBTIQ-Helpline. Laut einer Mitteilung hat es letztes Jahr zwar leicht weniger Fälle gegeben als nach 2024, Zahlen bleiben aber auf einem hohen Niveau. Der China-Besuch vom US-Präsidenten Donald Trump geht heute weiter. Er und der chinesische Staatschef Xi Jinping sind gestern zu Peking zusammengekommen. Im Gepäck hat der Donald Trump führende Chefs von amerikanischen Grosskonzernen gehabt. Auch heute soll es nochmals ein Treffen zwischen den beiden Staatschefs geben. Heute, am Tag, wo die Eishockey-Weltmeisterschaft losgeht, kriegt der ehemalige Nazi-Coach Patrick Fischer prominente Unterstützung. Die Trainerlegende Arno Del Curto sagt gegenüber dem Blick, dass er trotz allem auf einen Nazi-Trainer gesetzt hätte, trotz dem grossen Druck aus der Öffentlichkeit.
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0: Also heute können wir vergessen, wenn es nicht regnet, können wir schon mal froh sein. Es ist ja kühl, 10 Grad, morgen schon ein bisschen besser und am Sonntag eigentlich schon wieder richtig sonnig, 16, 17 Grad.
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0: Tempo geht weiterziehen, gar nicht lange drum reden. Freie Fahrt, es ist gut, es ist frei. Viel sind weg. 2,5 ist es. 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

0: 23 Minuten noch, dann ist es 8. Guten Morgen. Ich bin ganz alleine nur im Studio. Auch unser Studio-Kaffee zu. Aus auf der Straße nehmen wir rum. Und plötzlich kommt die Tür unterwegs nach Thun. Der Tipp für den Sonntag möchte ich euch noch gerne mitgeben. Das Ding ist Gentleman's Ride. Alle Jahre wieder und immer wieder wichtig, weil der Marco Imhof als Co-Organisator von diesem wichtigen Tag sagt er euch, was der Sinn ist vom Ride.
1: Ausdeutscht ist es eigentlich eine Ausfahrt, die wir jedes Jahr machen, wo wir Spenden und vor allem auch Aufmerksamkeit sammeln im Sinn für Männergesundheit. Da geht es in erster Linie darum, um Prostatakrebserforschung sowie die mentale Gesundheit. Das zweite ist sicher mal ein Thema, das oftmals auch bei den Männern eher zu kurz kommt. Und durch das sind wir da immer gut oder viel versammelt.
0: Gute Sachen werden Spenden gesammelt. Da ist natürlich auch Spass mit den Beatbikern. Kommen von überall her.
1: Ja, wir staunen also jedes Jahr wieder, wie weit die Leute her anreisen. Ist sicher auch mitunter der schönen Strecke geschuldet. Und es freut uns natürlich besonders, wenn die Fahrerinnen und Fahrer bereits schon eine Strecke in Kauf nehmen, für überhaupt zu uns zu kommen. Ja.
0: Am Sonntag, ab 10 Uhr geht es los. Tun und ab 1 ist dann gleich so richtig Abfahrt. Wichtig ist auch noch, also man kann nicht mit dem allerältesten Klöpfessel, also TÜV, oder? Man muss ein bisschen Style haben.
1: Das Ziel ist sicher, es müssen Vintage-Bikes sein, also nicht im Sinn von alten Töffen nur, sondern es können ja Modern Classics sein. Es muss einfach so ein bisschen mit dem Stil vom ganzen Event übereinstimmen und dann sind schlussendlich eigentlich alle willkommen.
0: Gut, genau. Alle willkommen, also auch Frauen übrigens, auch wenn es das Ding ist, Gentleman's Ride ist, kann man hergehen, man muss auch nicht unbedingt Töff mitnehmen, man kann einfach schauen am Sonntag den ganzen Tag. Schöne, richtige, coole Sache. Und
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0: Da werden es natürlich auch froh sein, ausgerechnet der Sonntag. Dort wird es nämlich wieder richtig gut, also nicht gerade strahlend schön, aber am Sonntag ist es trocken und Temperaturen auch wieder angenehm, so um die 16, 17 Grad. Wenn wir heute ein bisschen leiden, heute ist wirklich eher ein bisschen trüb, grau, kühl, 10 Grad höchstens. Morgen dann sage ich den Übergang richtig Sonntag. Freitagmorgen, der 15.05.20.08.
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0: entdecken, was die Alten längst vergessen haben. Diana Ross. Ist das Jahrgang 44, 82 jetzt? Auch in der Schweiz Nummer 1 gewesen. 1980 Jahrgang, also alles nicht neu. Was da rauskommt, aber auch toll. So, jetzt geht's um Geld.
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2: Es liegen 100 Franken Gucci Dosenbach parat für Bianca. Schönen Morgen.
3: Guten Morgen.
2: Bist du am Leute flicken in deiner Physiotherapie?
3: Yes, ich hoffe mal.
2: Also, wir müssen ja sagen, du machst ein Praktikum, man lässt dich wahrscheinlich noch nicht an die schwierigen Fälle.
3: Doch, auch. Alles hart und einfach.
2: Oh, um Himmels Willen. Und bist du ein bisschen die Härte durch? Komm, tun sie nicht so dumm, wenn es ein bisschen wehtut. Es muss wehtun.
3: Ja, ich
2: hoffe. Oh. Ja gut, aber manchmal ist es halt wirklich so. Also dann wollen wir dich gar nicht lange aufhalten. Wir haben einen Song, der am Mittwoch nicht aufgelöst worden ist. 100 Franken drum. Bist du bereit?
3: Ja, bin ich bereit.
2: Ja, schon gehört.
3: Schon gehört, aber schwierig.
2: Ja, schon schwierig, aber lösbar. Ja, es ist eklig, gell?
3: Ja, das ist echt wichtig. Vor allem kriege ich nur so
2: eine
3: kurze Zeit.
2: Ja, das ist halt so. Das hat irgendwann mal einer so bestimmt.
3: Schade. Ein bisschen mehr wäre es einfacher gewesen.
2: Ja, was ist? Geben wir auf schon?
3: Ja. Ich glaube.
2: Ja. Sie leidet sich auf den Rücken. Bianca ist auch zu schade. Aber sie ist so gefühlt relativ nah dran gewesen. Wir müssen es durchschieben, durchfliegen auf dem Montag. Dann sind dort für alle anderen, die sich bewerben wollen, 150 Franken schon drin. Und wir wünschen dir viel Spass mit deinen Patienten noch bis zum Feierabend.
3: Hey, danke vielmals.
2: Schau, dass gerade rauslaufen. Ciao, Bianca. Tschüss.
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2: So, 12:08 ist es jetzt. Das heisst, wir haben noch schön Zeit für Hockeyfreunde zum Start von der Hockey-WM. Kleines Quiz noch.

0: Together Now. So, jetzt müssen wir zusammenstehen. Jetzt müssen wir Hockey-Weltmeister werden. Heute geht sie los, die Eishockey-WM 2026.
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0: Erstes Spiel 16.20 Uhr, da müssen wir das auch gewöhnen. Und jetzt 20. Finnland-Deutschland ist das Opening Game, wenn wir so wollen. Und 20.20 Uhr heute Abend dann Primetime USA gegen die Schweiz. Der erste Auftritt von unseren Eisgenossen, wie das immer so heisst. Der Luzi Fricker meint, die High mit all diesen Stars, es muss Gold sein.
2: 17 Jahre haben wir müssen warten auf den Moment daheim bei der Eishockey-WM. Die Schweiz ist richtig heiß. Wir haben langsam genug von diesen Silbermedaillen, die wir haben geholt. Wir können sie nicht mehr sehen. Nein, es klingt vielleicht ein bisschen überheblich, ja. Aber es muss Gold sein. Wir haben so eine geniale Mannschaft vor dem eigenen Publikum. Die Vorzeichen grandios. Dann im 09 hat ja der Ralf Krüger vom Heim Nachteil geredet. Ein bisschen Ausrede gewesen, aber es ist nicht vergleichbar. Jetzt haben wir 6 NHL Spieler. Grandios, die Stimmung fantastisch, trotz der Affäre Fischer. Also ich bin optimistisch, dass der Goldtraum wahr wird.
0: Okay, also dann schliessen wir uns Team Optimismus an. Luzi, ich wollte gerade sagen, irgendwie ist natürlich schon der beste Trainer, haben wir jetzt nicht mehr. Aber das lassen wir jetzt hinter uns. Das lassen wir jetzt einfach. Ist gut. Also das lassen wir und machen das Quiz. Und zwar, liebe Hockey-Freunde da draussen, die glauben, ich komme sehr gut raus im Hockey und so. Also ich hätte nicht jede können lösen, muss ich sagen. Ich mache jetzt ein bisschen Schweinchen schlau. Weil es werden jetzt da Fragen gestellt, welchen Begriff das es im Hockey gibt. Und der Simon Knack vom HCD muss es beantworten. Also das sind mal 3 Vorschläge.
3: Erst hätten wir hier den Michigan Move, den Alpenbackflip oder das Turbo Icing.
0: Ich gebe euch Zeit, zu überlegen, was gibt's. Und dann weiss es. Das ist immer knapp.
4: Der Michigan Move stimmt, der Alpen Backflip, der gefällt mir.
3: Willst du das mal probieren?
4: Kann ich mal versuchen, vielleicht können wir dem einen neuen Namen geben. Können
3: wir Gold holen.
4: Genau.
0: Okay, also der Michigan Move, das ist, wenn du den Puck so auf die Schaufel nimmst, im Stehenden, und dann von der Schaufel ins Gold schiessen. Ist aber gut, können wir selber nachschauen. Zweite Runde, komm, machen wir noch.
3: Double Slap, Swiss Spin Shot oder Butterfly Safe?
0: Wisst ihr das? Ja, der Hockey-Profi weiß das natürlich.
4: Butterfly Safe gibt's. Ja, und die anderen tönen auch nicht schlecht.
0: Okay, Butterfly Safe, das kennen vor allem natürlich alle Goalies, so eine Art Goalie-Technik, zum eben den Puck geben, dass sie nicht reingeht. Hoffen wir, dass das unsere Goalies drauf haben. Macht ihr noch selber, dass ich nicht jedes Mal dazwischen quatschen muss.
3: Puck-Bumerang, Glacier-Shot oder Five-Hole?
4: Five-Hole gibt's. Das ist, wenn man dem Goalie zwischen den Beinen durchschießt.
3: Eiskatapult, Nordwandpass oder Wraparound?
4: Wraparound. Das ist eigentlich mein Bubentrickchen.
0: Bubentrickchen, das kann er auch machen. Der Simon Knack, 24, in Zürich geboren, natürlich Vizemeister geworden mit dem HCD. Und er war auch schon dabei gewesen beim WM Silber 2025. Und demmal, der Luzi hat es gesagt, holen wir Gold. Heute Abend geht es los, 20:08 gegen Amerika.
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12: Und das ist der Niki Stettler.
13: 4 von 5 queeren Personen in der Schweiz erleben regelmässig Gewalt und Diskriminierung im öffentlichen Raum. Das zeigt der Bericht von der LGBTIQ-Helpline. Im letzten Jahr hat es dort über 280 Meldungen von Vorfällen gegeben. Die Zahl dürfte aber nur die Spitze vom Eisberg sein, das heisst es in einer Mitteilung. Verglichen mit 2024 sind die Zahlen zwar leicht rückläufig, aber immer noch sehr hoch. 2 von 3 Vorfälle sind im öffentlichen Raum passiert. Dabei geht es um Beleidigungen oder Belästigungen, aber auch um körperliche Gewalt. Der US-Präsident Donald Trump und der chinesische Regierungschef Xi Jinping treffen sich heute nochmal. Gestern schon sind die beiden zusammengekommen und haben in Peking über die zukünftige Zusammenarbeit der beiden Länder geredet. Dafür hat der Donald Trump auch Wirtschaftsgrössen wie zum Beispiel der Apple-Chef Tim Cook mitgenommen. Gerade zwischen den Tech-Giganten und China ist es zuletzt immer wieder zu Auseinandersetzungen gekommen. Diese Wogen sollen jetzt geglättet werden. Am Tag vom Eröffnungsspiel der Eishockey-Weltmeisterschaft kriegt der ehemalige Nazi-Coach Patrick Fischer prominenten Support. Die Trainerlegende Arno Del Curto sagt gegenüber dem Blick, dass er trotz allem am Nazi-Trainer festgehalten hätte. Der hat seinen Posten räumen müssen, weil herausgekommen ist, dass er 2022 mit einem gefälschten Covid-Zertifikat an die Olympischen Spiele auf Peking geflogen ist. Die Schweizer Nazi startet heute in die WM mit dem Duell gegen den amtierenden Weltmeister USA.
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14: Okay, es ist jetzt nicht gerade Hit. Also heute nicht. Heute wirklich auch kühl und meistens nass oder vielfach nass. Bei etwa 10 Grad, aber das Wochenende wird besser. Morgen schon so ein bisschen Übergangstag. Sonntag dann auch wieder schön. Und etwa 17 Grad.
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14: So, nochmal ein Check, aber ist immer noch nicht. Ganz morgen freie Fahrt ist auch.
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0: über ihr Lied Alice gesagt hat.
1: Alice ist ein wichtiger Song für mich. Ich bin mega stolz darauf, was der Song ist geworden und wie ich ihn jetzt am ersten Tag präsentieren darf.
0: Ja, und jetzt wird sie eher ein bisschen schlechte Erinnerungen haben, oder? Da geht ja nicht gerne raus und die Welt schaut zu. Also wir haben es nicht geschafft und wir sagen, falsche Version. Song gut, aber ein bisschen härter wäre okay gewesen. Der hätte es vielleicht gar noch knapp hineingeschafft. Also ESC Wien, machen wir sicher nochmal eine Schaltung. Jetzt zuerst aber nachher auf Basel. Fantasy! Noch bis morgen müssen wir reinhören. Ganz schräge Vögel. Also einfach spezielle Leute, aber interessante. In 5 Minuten. Yeah.

0: Señorita, Shawn Mendes, Camila Cabello. Jetzt sind wir noch wärmer, wird der Song noch ein bisschen besser. Hallo. Jetzt ist halt ein grauer Morgen, man hat es nicht gut können los. Und jetzt gehen wir in eine farbige Welt. In eine kunterbunte Welt, die nicht alle verstehen, aber die, die sie verstehen, sind Fans.
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0: Genau, sie hat gestern angefangen und geht noch bis morgen. Ja, yes. Es ist offenbar der Hit.
2: Ich bin jetzt sicher aber schon zum 12. Mal dabei. Ich bin immer dabei, jedes Jahr, immer 3 Tage und jeden Tag anders verkleidet. Das ist mir wichtig.
0: Ja, Film, Gaming, Comics, Action, Zones, es ist mehr als einfach ein Ausflügel.
3: Für mich ist es mega wichtig, es ist einer der wichtigsten Tage im Jahr. Und es ist einfach Community und zusammen sein und Leute kennenlernen, die ein bisschen ähnlich viben und einfach mal können sein, wer man will.
0: Also es muss wirklich für Leute, die genau so ticken, irgendwie faszinierend sein. Unsere Jungreporterin Tena Buka gehört jetzt nicht unbedingt zu denen. Sie war fast ein bisschen überfordert von den Eindrücken.
4: Links von mir sauft der Frankenstein ein Bier. Rechts von mir ist der Darth Vader ein schwarzes Soft-Eis-Glas.
0: So ist das.
4: In einer Ecke gibt es eine K-Pop-Tanzshow. In der anderen Ecke kann man Kickboxen üben. Kannst du ein Tattoo stechen lassen. Kannst du mit einem Synchronsprecher von SpongeBob reden. Da gibt es wirklich so eine bunte Mischung von Sachen, die man kann sehen kann.
0: Herrlich. Und schau mal dort, einen Fliegenpilz.
2: Ich verkörpere nicht konkreten Charakter. Ich bin einfach eine Fantasie. Ich liebe Pilze, sammle sie auch gerne in der Freizeit und Fliegenpilz finde ich einfach wunderschön. Also ich trage einen selber gebastelten Pilzhut, relativ gross. Wegen der Zentrifugalkraft dreht er sich manchmal ein bisschen. Aber das Gewicht ist okay, es ist etwa 3 Kilo, glaube ich.
0: Okay, muss man auch zuerst mal auf den Kopfhut tun. Also man kann einfach alles machen, ohne dass irgendwie alle meinen, man muss jetzt Spinnen winden oder so. Und das ist doch toll. Lena, vielleicht noch einen Ratschlag von dir?
4: Holt euch auf jeden Fall einen Hallenplan. Ich bin jetzt gerade irgendwie im Gym gelandet. Links von mir sind sie Powerlifter, rechts von mir ist ein Boxring. Eigentlich kann ich zu den Essensständen wählen. Aber vielleicht hat Jim auch nicht so eine schlechte Idee. Wobei, man muss sagen, man läuft wirklich schon sehr viel um. Das heisst, zieht gemütliche Schuhe an.
0: Ja, also wenn wir unterwegs sind und euch die ganze Welt das eigene Universum geben und euch einreissen lassen zu dieser Faszination, die es hergibt.
2: Ich finde wirklich, es gibt wenig Messen, wo so eine mega tolle Stimmung ist wie an der Fantasy Basel. Und ich glaube, es ist einfach auch ein wunderschöner Ort, um mal so ein bisschen am Alltag entfliehen. Alle können ein bisschen das sein, was sie wollen. Auch sich selber, gell? Das ist ja auch erlaubt.
0: Ja.
2: Und das finde ich etwas wirklich Magisches.
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0: Gestern hat sie angefangen, heute und morgen noch. Mit 850 Ständen, 8 Bühnen, an die 100'000 Fans. Nichts für die stinknormal, aber man kann ja mal

0: Hockey-WM, die Schweizer Jungs heute Abend, 20:08 Uhr, greifen sie das Turnier ein. Also greifen sie das Turnier ein. Sie eröffnen es eigentlich in einem Match, das noch vorher ist, Finnland, Deutschland. Kann man wieder ein bisschen Hockey schauen, bevor es dann mit der Fußball-WM geht. Und jetzt zum Wetter passt es ja auch ganz gut. Und wir haben den Capitano, den Roman Josi. Da machen wir eine halbe Minute Josi, Schweizer Nazi, Inside mit dem Joel Hannes. Der hat einfach ein paar quickie Fragen an Roman.
1: Was ist dein Lieblingsessen nach dem Spiel?
2: Pasta.
1: Mit was für einer Soße?
2: Pesto.
1: Wer im Team ist der beste Tänzer?
2: Der beste Tänzer? Der Hishi.
1: Was ist der grösste Spassvogel?
2: Da würde ich sagen, der Janis Moser ist ein lustiger.
1: Bist du eher ein Frühaufsteher oder ein Nachtmensch?
2: Frühaufsteher.
1: Welcher Feldspieler wäre der beste Goalie?
2: Der Nino,
0: Niederreiter. Also so Sachen machen wir also bei uns. Wir halten da immer ein bisschen auf dem Laufenden, machen jetzt nicht, soll ich sagen, irgendwie bis ins letzte Detail jeden Check mit, aber das Wichtigste von der...
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0: ...kommen bei uns mit über ständig. Und der Luzi, der ständig reinstimmt, ich bin ja froh, wenn jemand vorbeikommt. Luzi, du hast noch etwas loswerden, irgendein Kuriosum.
4: Ja, ich habe noch eine spannende Statistik entdeckt, und zwar von Forbes. Die haben ausgerechnet, wie viele Zähne ein Eishockey-Spieler in seiner Karriere im Durchschnitt verliert. Also es sind 85% der Spieler in den USA haben einen Zahnschaden oder mindestens einen Zahn verloren. Im Schnitt sind es 1,5 Zähne, die ein Spieler im Schnitt verliert in seiner Karriere. Und zusammengerechnet verlieren in den USA Sportler pro Jahr 5 Millionen Zähne, Spitze mit Abstand Eishockey. Hat das mal aufgerechnet, wenn wir davon ausgehen, dass im Schnitt ein Zahn 1,4 Gramm schwer ist, dann sind es pro Jahr 7000 Kilo Zähne, die da ausgeschlagen werden. Au! Oh.

0: Stadt so ruhig. Irgendwie machen alle Brückli und so. Da haben wir einen Kampf dann bei den Games. Ich bin so allein da, aber ich hole mir mal Viktoria Swarovski ins Studio. Ja, ich bin Mond und muss bleiben.
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0: Hoi Robin!
2: Salut, hoi!
0: Roman. Ja, genau, ich bin der Roman. Und das drinnen ist Hanna.
3: Hoi Robin!
0: Und sie ist widerwillig im Studio, sehr widerwillig. Du sie ein bisschen aufmuntern.
2: Ja, ich glaube, es gibt noch mehr, wo wir arbeiten, oder Hanna?
0: Arbeiten ist ihr, glaube ich, egal, oder Hanna?
3: Arbeiten, ja, aber mit dir arbeiten, Roman.
2: Ein bisschen Streit untereinander, ja, wie so ist.
0: Ich bin der Einzige, der muss rütteln, hier im Studio, alle anderen Brückli-Tag und so. Da bin ich
2: ja,
0: da.
2: Ich geht mir gleich.
0: Eben, und dann nachher die anderen, nur weil sie da oben ihre Ruhe hat und da nicht. Also komm, wir bringen jetzt hinter uns. Hast du überhaupt eine Frage parat gemacht?
3: Und wie, ja.
0: Also, dann tue ich dir das Rädli drehen, dann kannst du mal so einen Oberbegriff.
3: Oberbegriff, Musik.
0: Musik, ja, ja. Robin Schulz, das ist doch etwas für dich, oder?
2: Ja, das ist super.
0: Also, du musst aber trotzdem warten, weil ich bin zuerst dran. Elchi Petsch, du kannst warten, nicht weggehen. Und was ist die Frage zur Musik?
3: Ja, Achtung, top aktuell. Musik, der grösste Contest findet statt, der ESC.
0: Jawohl.
3: Und jetzt würde ich von dir wissen, Roman, wo hat denn der überall schon stattgefunden?
0: Also, an einem bin ich gewesen, das ist 2003. Estland, Riga, dann war es in Österreich, in der Schweiz.
3: Jawohl.
0: Also nur die letzten Jahre, dann Deutschland war sicher auch mal gewesen. Irland hat ja ein paar Mal gewonnen, Schweden hat
3: ja,
0: ein paar Mal
3: gewonnen. Sieben. Ja.
0: Robin!
2: Hallo, miteinander.
0: Es ist eine relativ einfache Frage. Ich bin auch nicht gut gewesen.
2: Schauen wir mal, ja.
0: Aktuell ESC.
3: Genau. Wo hat der ESC schon überall stattgefunden? Achtung, in welchen Ländern?
2: Schweiz. Italien, Schweden, Deutschland, Österreich, Kroatien.
0: Kroatien, sicher nicht. Wird abgestellt.
3: Nur teilgenommen.
0: Jetzt hat er weniger, oder?
3: Jetzt hat er 5.
0: 5 ist zu wenig.
2: Schade.
0: Ja, schade.
2: Kann schwach. Man nicht machen, ja.
0: Ist einfach schwach von dir. Ich habe extra schlecht vorgelegt.
2: Ja, dafür hat GC gewonnen, oder?
0: Jawohl! Bist du einmal noch dran? Bist du GC-Fan?
2: Ja, Sympathisant, sag ich jetzt mal.
0: Es wird eine harte nächste Woche, das wissen wir beide.
2: Das ist ja so, es wird nicht einfach. Ja.
0: Montag und Donnerstag. Ich muss sagen, die ganzen Tage habe ich schon abgeschrieben. Weil,
2: schon falsch genommen.
0: Ja.
3: So, Fußball interessiert mich nicht so, ich bin
0: ja
3: da.
0: Ja, ich habe verstanden. Siehst du? Ja, ich bin unter... Du verstehst, Zeitung. Ich kann nichts sagen. Ciao, lieber Robin. Bis
2: danke,
0: nächste Woche.
2: Ciao, Robin. Tschüss. Ciao, ciao.
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0: Robin Schulz, hast du gesagt? Bietet sich ja gerade an. Und ganz kurz und noch ganz kurz, FC Aarau-Fans, die machen sich auch langsam bereit für den grossen Tag heute. Gibert noch gewinnen. Und nach vielen Jahren wieder in der Super League. Viel Glück.

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1: Kurzer Stopp beim Niki Stettler.
2: Über 80% der queeren Menschen in der Schweiz erleben Gewalt und Diskriminierung im öffentlichen Raum. Das zeigt ein neuer Bericht von der LGBTIQ-Helpline. Laut einer Mitteilung hat es letztes Jahr zwar leicht weniger Fälle gegeben als nach 2024, Zahlen bleiben aber auf einem hohen Niveau. Der China-Besuch vom US-Präsidenten Donald Trump geht heute weiter. Er und der chinesische Staatschef Xi Jinping sind gestern zu Peking zusammengekommen. Im Gepäck hat der Donald Trump führende Chefs von amerikanischen Grosskonzernen gehabt. Auch heute soll es nochmals ein Treffen zwischen den beiden Staatschefs geben. Heute, am Tag, wo die Eishockey-Weltmeisterschaft losgeht, kriegt der ehemalige Nazi-Coach Patrick Fischer prominente Unterstützung. Die Trainerlegende Arno Del Curto sagt gegenüber dem Blick, dass er trotz allem auf einen Nazi-Trainer gesetzt hätte, trotz dem grossen Druck aus der Öffentlichkeit.
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4: Der tollste Tag heute. Es war kalt beim Verwachen. Es ist immer noch kalt. Es bleibt eigentlich kalt, höchstens 10 Grad. Und es kommt immer wieder mal regnen zwischen.
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4: Noch keine einzige Meldung. Den ganzen Morgen nichts los. So, jetzt ist es knapp über halb, also 8:31. Wir sind ja live. Wir müssen ein bisschen betonen und wir fragen uns, wieso haben wir so gesungen?
5: Alles. Don't you be scared.
4: Und nicht so, wie es KI vorgeschlagen hat. Alice, zum Beispiel im Afrobeat. Hätten wir nicht mehr Chancen gehabt mit dieser Version. Oder mit dem David Guetta-Take. Ich glaube, es wäre fast jede Version besser gewesen. Irgendwie ist den Leuten und der Jury das Lahm reingekommen. Jetzt sind wir halt draussen. Noch ein paar Eindrücke aus Wien. In 4 Minuten.
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0: Hallo, hallo.
1: Guten Abend, Dean.
0: Hoi.
1: Good evening, Europe. How are you all feeling tonight?
0: Ja, es ist super gegangen. Gut, für mich ist es echt mühsam, sich auch parallel noch mit Real Madrid schauen, den Match. Also, es ist wirklich schwierig und dann haben wir immer gewartet, bis man einen guten Song kommt. Und es ist keiner gekommen. Also das heisst, der ganz am Anfang. Aber dazu nachher geht mehr. Später am Abend dann letzte Chance noch. Das kennen wir von früher. Oh, hoffentlich haben wir das Billett noch über für den Finale.
1: The time has come to announce the last finalist for the grand final.
0: Ja, dann
1: the
0: haben die zwei Moderatoren es natürlich spannend gemacht. Komm, sag jetzt. Ich muss wirklich pennen. Ich kann früher diesen Schmoren sagen. Jetzt bitte.
1: Tschechien! Ja.
0: Und dann waren es Tschechen gewesen. Und nicht mehr. Wir haben natürlich gehofft, dass Veronika Fusaro das noch macht. Aber dieser Song ist jetzt also einer von denen, der dann am Schluss, ja, begraben vom ESC, wird wahrscheinlich nicht mehr so wahnsinnig viel laufen. Veronika selber war gar nicht so unzufrieden gewesen mit ihrem Auftritt, glaube
2: ich. Der Auftritt hat mega Spass gemacht. Der Auftritt war cool gewesen. Ich habe schon gewusst, es ist einfach ein tougher Song für am ESC. Aber keine Ahnung, ich kann sagen, ich bin zu 100% mit einer Message und mit mir an diesem Eurovision Song Contest her. Und das die Masse vielleicht in dem Moment nicht, ich weiß nicht, ob geschätzt ist das falsche Wort. Es hat viel, ich habe wirklich mega viel positives Feedback bekommen, aber hey, es hat einfach nicht so sein. Ja. Dann ist es halt einfach so.
0: Genau, also kommen wir später in die Pille, ein bisschen Zuckerhülle und sagen so, es ist eigentlich alles super gewesen, auch sehr viel Goodwill gestern schon im Live-Ticker. Alle Online-Portale, hey, super, mega und so, aber irgendwie haben wir es gespürt, dass es nicht langt. Auch der Michel Imhof, der Blick-People-Redakteur live vor Ort.
3: Meiner Meinung nach hat es schon daran gelegen, dass der Song einfach nicht unbedingt zum ESC passt. Er ist ein guter Song, aber er baut sich nicht auf, er hat nicht einen Höhepunkt. Es ist ein Song, der vom Anfang bis zum Schluss eigentlich ähnlich bleibt. Klar hat er ein Gitarren-Solo, aber ich glaube, das allein lange für den ESC nicht. Auch nicht, dass er eine wichtige Botschaft transportiert. Da braucht es viele Faktoren, dass dann die Leute wirklich zum Hörer greifen. Und die sind jetzt bei dem Song nicht gegeben.
0: Okay, und das mit dem Gitarren-Solo, das habe ich eher ein Minuspunkt gefunden. Weil es weiss ja jeder, dass die Instrumente nicht live gespielt werden. Sie hat da wie eine Wahnsinnige. Aber gut, wer gönnt morgen? Komm, jetzt noch als Vorschau aufs Finale, Michel.
3: Finnland ist natürlich immer noch der grosse Favorit
0: Finnland.
3: Auf den ESC-Sieg. Die Gigerin Linda Lampenius mit dem Pete Parkkonen. Aber die Wettquote verändert sich gerade ein bisschen. Und zwar zu meinem Favorit Australien. Ich finde Delta Goodrum, die in den Nullerjahren auch bei uns in der Hitparade war, die hat den perfekten ESC-Auftritt. Ich hatte Hühnerhaut, ich hatte Tränen in den Augen, als ich die Probe gesehen habe. Ich glaube, wir können jetzt bald den ersten ESC-Sieg von Australien sehen.
0: Ja, Delta Goodrum wirklich, die hat einfach irgendwie auch alles für die Bühne. Kennen wir noch Songs, Hits wie Born to Try oder Lost Without You. Das hat was. Und ich sage, okay, versprochen, zum letzten Mal jetzt noch, wer wird gewinnen morgen Abend, nämlich...
1: First country going through to the grand final is...
0: Die gestern das erste von diesen 10 Billets geholt haben, am Samstag wird auch dort...
1: Bulgaria!
0: Bulgaria, jetzt aber... Ich sag so, ich sag so, ich bin...

0: the bangara.
1: Ich finde es geil. Aber gut, ein bisschen Mutsache dann irgendwie. Aber einfach, man möchte dann irgendwie richtig liegen. Bin ich auch ein bisschen unter Druck, muss ich auch sagen. Kilsberger sagt, Bulgarien geht.

0: Falls ihr es verpasst habt, vor einer Stunde, ich gebe euch nochmal den grossen, schönen Tipp für am Sonntag, wo es auch wieder schöner Wetter ist. Vom Distinguished Gentleman's Ride. Ja, gute Sache. Wir fahren für Männergesundheit, sagt Marco Imhof, Co-Organisator. Ich glaube, 12.30 Uhr ist Abfahrt mit den TÜV, die durch.
1: Wir haben natürlich eine sehr gute Ausgangslage in Thun. Wir haben mit der Beatenbucht und Interlaken haben wir eine der schönsten Strecken vor der Haustür. Das ist sicher so das Highlight. Ein weiteres Highlight ist der Stopp, den wir dürfen im Jungfrau Victoria halten. Dort werden wir verköstigt und fahren dann nach ungefähr anderthalb Stunden wieder zurück am See entlang Richtung Thun.
0: Also wenn wir jetzt rasch da sind, sagen wir rasch, von dem Ride.
1: Ausdeutscht ist es eigentlich eine Ausfahrt, die wir jedes Jahr machen, wo wir Spenden und vor allem auch Aufmerksamkeit sammeln im Sinn für Männergesundheit. Da geht es in erster Linie darum, um Prostatakrebserforschung sowie die mentale Gesundheit. Das Zweite ist sicher mal ein Thema, das oftmals auch bei den Männern eher zu kurz kommt. Und durch das sind wir da immer gut oder viel versammelt.
0: Genau, also ich habe noch genug gesagt. Bei einem Dienstag übrigens, soll ich euch meinen urologischen Bericht vorlesen? Ich habe einen wirklich auf Mail vor mir. Von meinem Vertrauens-Urolog. Ich könnte jetzt wirklich alles erzählen über die Rektaluntersuchung und Sonografiewerte und so. Aber ich lasse jetzt bleiben und könnt euch untersuchen. Übrigens, es können am Sonntag alle, also Spenden können sowieso alle, das ist klar, könnt ihr auf der Homepage vom Distinguished Gentleman's Ride und sonst kann man einfach schauen.
1: Oder? Also selbstverständlich sind alle Besucherinnen und Besucher willkommen. Wir haben ein kleines Village, wo zahlreiche Aussteller auch vor Ort sind und zwischen diesen Ausstellern sind dann eigentlich alle Bikes platziert, die nachher auch mit fahren. Also zum Staunen gibt es genug.
0: Genau, also einfach einmal schauen, die Maschinen anschauen. Gentleman's Ride am Sonntag zu Thun.
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0: Elizabeth Taylor. Das kommt gerade als nächstes. Am Sonntag eben ist gut Wetter, das ist der beste von diesen drei Tagen, die da vor uns sind. Mit wieder etwa 17, vielleicht sogar 18 Grad, ein Haufen Sonne. Samstag so ein Übergangstag von dem, was heute ist, nämlich mehrheitlich grau, zwischendurch immer wieder einmal nass. 7 Grad aktuell Frost, jetzt ist dann 12 vor 9 und da kommt
3: Elizabeth Taylor.
0: Genau die.
3: Do you think it's forever?
0: Das singt es ein bisschen schöner. Taylor Swift, schöne Frieden.

0: Einen kurzen Moment, ich muss noch das Geräusch parat machen, bevor ich Hallo sage. Jetzt haben wir es.
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0: Wir haben den Dustin am Telefon und wir hören rasch etwas ganz Bekanntes von ihm. Bitte Regie rasch einspielen. Jawohl. Er lacht schon. Das ist der Dustin. Und so tönt er, wenn er Hallo sagt.
2: Sali, ja.
0: Sorry, aber ich meine, ist das mit deinem Einverständnis passiert, dass Alicia uns das geschickt hat?
2: Ja, auf jeden Fall. Ja, ich habe ihr gesagt, dass ich es sofort schicken, weil ich das gehört habe.
0: Ich habe das so oft gehört und seither siehst du, bist du mir sympathisch. Das ist das schönste Schnarchen, das ich je gehört habe.
2: Danke.
0: Welches ist ihres, wie soll ich sagen, unangenehmste Geräusch?
2: Unangenehmste Geräusch?
0: Ja, schimpfen, aufschnuddern.
2: Das ist eigentlich, wenn sie dort laut schnaufen. Also sie schnauft ab und zu.
0: Viel schlimmer als Schnarchen. Das hasse ich, wenn sie laut schnaufen. Kann ich auch nicht hören. Wir müssen sagen, du bist, außer dass du schnarchst, ein toller Mann, kochst hervorragend.
2: Ja.
0: Wenn ich jetzt bei dir auf Besuch bin, was kochst du mir, was kannst du am besten?
2: Auf jeden Fall asiatisch. Ich bin ursprünglich aus den Philippinen und kann recht gut.
0: Herrlich.
2: Asiatische Gerichte.
0: Ich komme gerne. Und dann machen wir noch ein bisschen Sex. Vielleicht gerade heute jetzt so zum Start von der Eishockey-WM. Es läuft hier, keine Ahnung, 56. Minute. Und natürlich, just jetzt will sie alles von dir. Wie bringt sie dich auf die Gedanken weg vom Hockey?
2: Wenn sie am besten einfach nackt vor mir ansteht.
0: Nackt. Die Alicia, das ist die Frau. Die sieht dann besonders gut aus. Hoi Alicia.
3: Hallo!
0: Du Hinterhältigsluder, einfach das Geschnarchen einschicken. Nein, wir haben Freude gehabt. Er findet, du hast auch unangenehmes Geräusch. Was stört ihn ab und zu bei dir? Du weißt,
3: ich glaube, er hat mir mal gesagt, dass ich laut schnaufe.
0: Ja, du schnaufst unangenehm laut. Bravo! Ich muss noch klatschen, genau, vergiss ich einmal alleine, weil ich dann noch die Hände voll habe. Was kocht er mir, wenn ich zu ihm gehe essen?
3: Also, was er für mich kocht?
0: Nein, für mich. Jetzt bin ich mal dran.
3: Ah, für dich?
0: Einfach, was er gut
3: kann. Irgendetwas Asiatisches, wahrscheinlich.
0: Ja, asiatisch, hat er auch gesagt. Jawohl, genau. Und jetzt, was ist... Ah ja, genau, die Sexfrage vergiss ich immer, weil die ist mir nicht so wichtig. Aber die Hörer, wenn sie hören. Er schaut gerade Hockey-WM, Schweiz, USA. Und du hast gerade das Gefühl, jetzt, genau jetzt muss ich es haben. Was machst du, damit er aufhört zu schauen?
3: Ich denke, ich würde mich anfangen ausziehen und vor ihn anstellen.
0: Ein kleiner Striptease.
3: Ja.
0: Ein bisschen twerken. Und er immer Gang auf die Seite, Mutter. Nein, aber es stimmt. Viertel Blut braucht er. Ja, ist gut.
2: Danke dir.
0: Dann komme ich, was hat mich jetzt am meisten gereizt? Nein, das Nacken muss ich nicht haben, ein laut schnaufen auch nicht. Ich komme mit dir essen.
2: Geil.
3: Ist gut.
2: Ja, komm mal vorbei.
0: Ich komme gerne vorbei. Die Philippinen sind ja nicht dabei, glaubst du, oder?
2: Nein, leider nicht.
0: Nein, leider hat es denen nicht ganz gelangt. Das nächste Mal. Drum hopp, Schweiz. Und ein schönes Wochenende. Tschüss miteinander.
2: Danke dir auch.
3: Danke,
1: Tschüss. 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
9: So, schönen Freitagmorgen an. Wir haben heute den 15. Mai.
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9: Niki Stettler.
11: 4 von 5 queeren Personen in der Schweiz erleben regelmässig Gewalt und Diskriminierung im öffentlichen Raum. Das zeigt der Bericht von der LGBTIQ-Helpline. Im letzten Jahr hat es dort über 280 Meldungen von Vorfällen gegeben. Die Zahl dürfte aber nur die Spitze vom Eisberg sein, das heisst in einer Mitteilung. Verglichen mit 2024 sind die Zahlen zwar leicht rückläufig, aber immer noch sehr hoch. 2 von 3 Vorfällen sind im öffentlichen Raum passiert. Dabei geht es um Beleidigungen oder Belästigungen, aber auch um körperliche Gewalt. Der US-Präsident Donald Trump und der chinesische Regierungschef Xi Jinping treffen sich heute nochmal. Gestern schon sind die beiden zusammengekommen und haben in Peking über die zukünftige Zusammenarbeit der beiden Länder geredet. Dafür hat der Donald Trump auch Wirtschaftsgrössen wie zum Beispiel der Apple-Chef Tim Cook mitgenommen. Gerade zwischen den Tech-Giganten und China ist es zuletzt immer wieder zu Auseinandersetzungen gekommen. Diese Wogen sollen jetzt geglättet werden. Am Tag vom Eröffnungsspiel der Eishockey-Weltmeisterschaft kriegt der ehemalige Nazi-Coach Patrick Fischer prominenten Support. Die Trainerlegende Arno Del Curto sagt gegenüber dem Blick, dass er trotz allem am Nazi-Trainer festgehalten hätte. Der hat seinen Posten räumen müssen, weil rausgekommen ist, dass er 2022 mit einem gefälschten Covid-Zertifikat an die Olympischen Spiele auf Peking geflogen ist. Die Schweizer Nazi startet heute in die WM mit dem Duell gegen den amtierenden Weltmeister USA.
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9: Also bei uns in der Stadt regnet es nicht, aber könnte dann durchaus einmal noch kommen. Richtig warm wird es nicht. 10, 11 Grad höchstens. Wochenende dann ein bisschen besser, vor allem am Sonntag. Dann schön.
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9: So, einen schönen ruhigen Morgen. Jetzt eine einzige Meldung. Und wegen Gegenständen auf der Fahrbahn muss man einfach aufpassen auf A3 in Richtung Basel, also vom Bierfeld bis Bruck dort. Vielleicht ein bisschen vom Gas. Eilmeldung.
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9: Wer sind die glücklichsten jungen Leute vom ganzen Land momentan? Wer? Die Rekruten! Heute ist abgetreten. Wow! RS ist geschafft.
13: Ja! Vielleicht
9: können Sie es nicht glauben, Sie sind durch die 18 Wochen und ich merke es an meiner Begeisterung selber betroffen. Jawohl, endlich wieder home. Mütter jubeln.
13: Yeah!
9: Und wieder heim. So geil.
13: So geil.
9: Ja, also willkommen zurück. Also jetzt machen wir nachher noch einen Ausflug auf Basel. Fantasy Basel gehört für viele im Jahreskalender. Machen wir einen Ausflug zu diesen komischen Vögeln. Ich habe 6-7 Minuten. Mal schauen. 09.03.

0: Ja, jetzt müsst ihr euch mal ein bisschen aufmachen. Ihr, die irgendwie so das normale Wochenendprogramm abspulen, Wochenende für Wochenende, jetzt machen wir mal etwas anderes miteinander. Und geht kreativ sein.
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0: Ja, gestern hat es angefangen. Sie sind für Tausende schon geströmt. Und machen das auch noch heute und morgen 850 Stände. Das sind auch die 100'000 Leute damals. Und viele ist das einfach mehr als so ein Ausflügli. Das ist ihre Event.
2: Ich wohne in Basel. Ich sage immer, für mich sind die drei schönsten Tage nicht Basel Fasnacht, sondern halt wirklich die Fantasy Basel. Das ist wirklich so meine drei Tage im Jahr, wo ich mega happy bin.
0: Wir müssen uns manchmal vielleicht jetzt als Zürcher oder als Nicht-Fantasy-Kenner beibringen, was die Faszination ausmacht.
2: Ich finde wirklich, es gibt wenig Messen, die so eine mega tolle Stimmung ist wie an der Fantasy Basel. Und ich glaube, es ist einfach auch ein wunderschöner Ort, um mal so ein bisschen am Alltag entfliehen. Alle können ein bisschen das sein, was sie wollen. Auch sich selber, gell? Das ist ja auch erlaubt.
0: Ja.
2: Und das finde ich etwas wirklich Magisches.
0: Also irgendwie haben wir wirklich irgendwie das Gefühl, wenn man dort ist, muss man überhaupt nicht schauen. Man kann einfach, wenn es einem selber gefällt, ist gut. Und für uns ist Dena Vuka, unsere Jungreporterin. Und die hat mir heute Morgen früh gesagt, es sei also auch Prominenz vor Ort.
3: Unter anderem haben wir den Synchronsprecher von SpongeBob, den Synchronsprecher von Zac Efron, aber auch Schauspielerinnen und Schauspieler wie Tim Downey und Sophie Skelton. Die kennen ihr vielleicht von The Outlander. Beim Meet and Greet Stand von der Sophie Skelton sehe ich gerade eine Schlange von etwa 30 Metern. Und es ist mega herzig, wie sie mit den Fans interagiert. Also es ist wirklich mega cool, dass sie da sind.
0: Okay, also das ist Film, Gaming, Comics, Action Zones. Und sie kommen von weit her.
4: Ich komme aus Stuttgart. Ich bin so, lass mich überlegen, gestern 380 Kilometer hergefahren. Und meine Begleitung kommt aus Kiel. Unterkunft haben wir jetzt 300 ungefähr. Spritkosten sind wir bei 400 oder sowas. Dann noch Essen trinken, also ich würde mit 800 bis 900 € gehen. Und das Cosplay, da bin ich mal kurz bei 800 bis 900 € für alle drei Cosplays zusammen.
0: Ja, aber dafür hat man etwas davon. Es läuft wirklich etwas Fantasy Basel. Gestern gestartet, heute und morgen kann man noch hergehen. Ein eigenes Universum. Staunen, schauen. Oder wie er sagt.
5: Für mich ist es einfach Kreativität. Wirklich etwas zu machen, etwas herzustellen, etwas zu feiern, etwas zu schauen, egal was, was einfach nicht mit dieser Welt zu tun hat. Wo man sich einfach mal ein bisschen abschalten kann vom Alltag, von dieser Welt, wo wir jetzt drin sind. Einfach mal in eine Welt eintauchen, die einem fremd ist, wo man sich aber einfach wohlfühlen kann.
0: Ja, ausprobieren. Viel Spass. Die, die können, noch bis morgen.
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0: So, jetzt ist dann 20 ab 9, also 19 ab. Aber 20 ab ist so eine Zeit, wo man sich jetzt muss merken, Hockey-WM, fangen wir alles um 20 ab an. Heute erst spielt 20 ab 4, habe ich dann 20 ab 8. Keine Ahnung, warum, ich bin zu voll, um das noch recherchieren. Aber wir schauen nochmal rasch für auf Hockey-WM, auch zusammen mit dem Simon Knack. Jetzt dann nachher zuerst Anja Schäuble, die fragt heute nach Tränensäcke. Nichts Schönes, aber soll es geben?
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6: Wo findet man denn die Tränensäcke?
7: Tun wir selber produzieren.
6: Wo und wie?
7: Hüllt einfach in den Sack rein und also kann man speichern und dann irgendwann haben wir halt ein Kilo Tränensack. So. Also ich bin jetzt nicht so einer, aber es gibt es vielleicht.
6: Wie schwer denkst du, sind Tränensäcke?
8: Gleich schwer wie ein Sack Mehl, so ein Kilo oder so.
6: Also dann gibt es Tränensäcke, die 1 Kilo schwer sind?
8: Vielleicht gibt es aber welche, die 5 Kilo oder 10 Kilo sind.
6: Wo findet man die Tränensäcke denn?
8: Ich glaube jetzt nicht in einem normalen Laden, also so wie im Migros oder Coop. Ja, keine Ahnung, vielleicht auf dem Schwarzmarkt oder so. Halt irgendwelche Leute, die meinen, ihre Tränen sind irgendwie wertvoll oder so oder können helfen, irgendwie anderen Leuten irgendwie die Trauer abbauen oder so.
6: Wie viel kostet denn die Tränensäcke?
8: Ich weiss es nicht, aber ich würde jetzt eher sagen, dass sie günstig sind.
6: So 5 Stutz?
8: Vielleicht so 10 oder so.
6: Wie viel wärst du bereit, um für Tränensäcke zu zahlen?
8: Ich will maximal 59 für Tränensäcke zahlen, ja.
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0: hat heute in der Swiss Life Arena auch das erste Spiel schon, Schweiz gegen USA.
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0: Ist irgendwie cool, ist natürlich nicht so gross wie Fußball-WM, sagen wir immer wieder, weil es ja auch jedes Jahr ist und so. Aber wenn man es schon im eigenen Land hat, ich hoffe schon, dass eine gewisse Euphorie aufkommt. Das wäre schon mal wichtig, wenn man heute USA schlägt. Oder, Luzi Fricker, Start ist wichtig. Gönnen wir heute?
2: Es gibt mehrere Gründe, wieso dass wir heute Abend die Amerikaner der Weltmeister wegfegen im Startspiel. Mehrere. Erstens, Revanche für die bittere Finalniederlage vor einem Jahr. Zweitens, die Amerikaner noch ein bisschen blam-blam. Die sind erst gerade eingetroffen und haben auch einen Wahnsinns-Jetlag. Jetzt sollte einfach die Hotelangestellten von den Amerikanern irgendwie eine Rösti zum Morgen servieren, dass die noch ein bisschen schwer aufliegt. Während dem Match plus das Team von jetzt im Vergleich zu dem vor einem Jahr nicht vergleichbar, vor einem Jahr noch viel, viel stärker, jetzt fast keine Stars in Anführungszeichen. Viele sind nämlich lieber zu Amerika geblieben, nach dem Motto von Ueli Maurer, keine Lust.
0: Keine Lust, aber weißt du, die sind gefährlich, die sind auch sehr gut. Merci Luzi, viel Spass, schöne WM, wir hören uns dann am Montag wieder. Am Montag spielen wir übrigens gegen Deutschland, also die Match jagen sich. Die Schweiz spielt heute, dann spielen sie am Samstag auch schon wieder gegen Lettland und dann und am Montag dann gegen Deutschland. Jetzt gehen wir mit einem Spieler reden. Wir machen das Hockey-WM Inside, so Quick-Fragen, jeweils so Stars und zwar mit dem Joel Hahn und der befragt Simon Knapp, der Vizemeister vom HCD. Ist aber ein Zürcher, ist ein Zürcher. Also los, legen los. 60 Sekunden.
3: Wer ist euer Kabinen-DJ?
4: Im Moment ist der Rochet. Ich glaube, der Christoph Bertschi macht auch immer Musik. Also die wechseln sich so ein bisschen ab. Ja, machen aber beide gute Musik.
3: Ah, eben, jetzt wollte ich fragen, willst du etwas anderes ablassen oder bist du einverstanden damit?
4: Nein, ich bin sehr einverstanden. Also mache gute Musik, abwechslungsreich. Und im Moment habe ich auch gar noch nicht so viel französische Musik gehört. Darum bin ich eigentlich auch froh, ja.
3: Wer zahlt den meisten Bus? Wer kommt immer zu spät?
4: Boah, da in der Nazi habe ich jetzt noch nichts mitbekommen von Bussen. Ist auch noch nie immer zu spät gekommen. Also ich glaube, jeder hält sich an die Vorschriften. Und ja, sind eigentlich immer alle pünktlich und haben Ordnung in der Garderobe. So wie es der Stefan Steiner unser Materialwort gerne hat, ja.
3: Ey, wer macht die schlechtesten Witze?
4: Christian Marti. Also, er lacht einfach meistens sehr laut über seine eigenen Witze. Ob sie lustig sind oder nicht. Ab und zu lustig, ab und zu auch nicht, aber ja, er.
3: Und willst du ihn auch als Best Comedian betiteln, oder wer ist der Best Comedian?
4: Ja, es wird einfach immer gelacht, wo er unterwegs ist und bringt ein bisschen die Lockerheit in die Mannschaft, was man sicher können brauchen. Ja,
0: das ist doch gut, der Christian Marti, der Witzbold, der über sich selber lacht. Aber immer stimmig, ist halt auch ein Zürcher. Da haben wir es doch wieder.
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0: Simon Knack und Christian Marti und Roman Josi und das ganze Star-Ensemble. Heute Abend das erste Spiel gegen die USA 2020.

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0: sorry?
1: No.
2: Franz, if I were sorry. Das war mal ein ESC-Song vor x Jahren. Er hat dann auch nicht gewonnen, aber er ist irgendwie dann doch mindestens in Schweden die Heiz zum Superstar geworden. Aber ich mag Rübeck hören von ESC. Weg mit ESC. Freitagmorgen, verkehrsmäßig läuft nichts mehr. Das können wir wegtun. Machen wir mal ganz kurz. Das bleibt grau. Kommt wahrscheinlich jetzt dann irgendwann noch regnen, auch in der Stadt. Erhöhte Lage, sogar ein bisschen Schneefall. Wochenende dann aber besser. Morgen schon irgendwie 13, 14 Grad. Am Sonntag dann sogar mit viel Sonne. Etwa 17 Grad. So, und jetzt gibt es ein bisschen Geld noch zu verdienen zum Schluss.
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2: Es liegen 100 Franken Gucci Dosenbach parat für Bianca. Schönen Morgen.
4: Guten Morgen.
2: Bist du am Leute flicken in deiner Physiotherapie?
4: Yes, ich hoffe mal.
2: Also, wir müssen ja sagen, du machst ein Praktikum, man lädt dich wahrscheinlich noch nicht an die schwierigen Fälle.
4: Doch, auch. Alles hart und einfach.
2: Oh, um Himmels Willen. Und bist du ein bisschen die Härte durch? Komm, tun sie nicht so dumm, wenn es ein bisschen wehtut. Es muss wehtun.
4: Ja, so
2: wird's. Oh. Ja gut, aber manchmal ist es halt wirklich so. Also dann wollen wir dich gar nicht lange aufhalten. Wir haben einen Song, der am Mittwoch nicht aufgelöst worden ist. 100 Franken drum, bist du bereit?
4: Ja, bin ich bereit.
2: Ja, schon gehört.
4: Schon gehört, aber schwierig.
2: Ja, schon schwierig, aber lösbar. Ja, es ist ecklig, gell?
4: Ja, das ist echt ecklig. Vor allem kriege ich nur so kurze Zeit.
2: Ja, das ist halt so. Da hat irgendwann mal einer so bestimmt.
4: Schade. So ein bisschen mehr wäre einfacher gewesen.
2: Ja, was ist? Geben wir auf schon.

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1: Top informiert, dank Niki Stettlich.
2: Nach dem Ausscheiden im ESC-Halbfinal sucht die Schweizer Künstlerin Veronika Fusaro nach den Gründen für diese Niederlage. Die Turnerin, die mit dem Song «Alice» auftreten ist, erklärt sich die Tatsache, dass es nicht für ein Final gelangt hat, vor den Medien so.
3: Also. Es sollte euch nicht so sein, aber hey, es ist Eurovision. Es ist halt nicht der ESC-Song, oder? Haben wir von Anfang an eigentlich gewusst. Ich dachte, vielleicht längt es gleich. Ich habe das Gefühl, es ist ein Song, der außerhalb von Eurovision funktioniert.
2: Sie sei stolz, dass sie ihre Musik ganz vielen neuen Leuten präsentieren konnte und sie käme wieder zurück. Der Final vom ESC wird dann morgen besungen. Der Karibikstaat Kuba und die USA probieren sich wieder ein bisschen näher zu kommen. Zuletzt hat es immer wieder Spannungen zwischen den beiden Ländern gegeben, weil der US-Präsident Donald Trump auf einen wirtschaftlichen und vor allem auch politischen Wandel auf der Insel gepocht hat. Heute ist eine Delegation von seiner Regierung auf Kuba gereist, um sich dort mit der sozialistischen Regierung auszutauschen und einen Dialog zu suchen. Heute fällt in der letzten Runde der Fußball-Challenge League die Entscheidung, wer im nächsten Jahr im Oberhaus mitspielen darf. Um den Aufstieg kämpfen der FC Aarau und der FC Vaduz, wobei die Aarauer einen Punkt Vorsprung auf die Liechtensteiner hin. Das heisst, gewinnt Aarau heute Abend gegen Yverdon Sport, ist das Team nach 11 Jahren Challenge League in der nächsten Spielzeit zurück in der höchsten Schweizer Liga. In dem Fall müsste der FC Vaduz in die Barrage gegen GC. Die wird dann nächste Woche gespielt.
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1: Im Moment ist es ziemlich stark bewölkt. Zum Teil noch trocken, zum Teil aber auch schon nass. Und genau das ist so ein bisschen der Grundtenor für wirklich den ganzen Tag durch. Heute, wir haben sehr viele Wolken, eben immer wieder mal Regen und eine maximale Temperatur von gerade mal 12 bis 13 Grad.
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1: Obwohl viele ein heute Brot machen, ist ziemlich viel los auf der Strasse. Wir starten gerade mit einer Gefahrenmeldung auf der A1 zwischen Zürich und Bern, beziehungsweise genauer gesagt zwischen Önsingen und Niederbitt, haben wir im Moment in beiden Richtungen Gefahr wegen Personen auf der Fahrbahn. A1 zwischen Önsingen und Niederbitt in beiden Fahrtrichtungen. Passt auf. Dann aber auf der A1 in Fahrtrichtung Bern zwischen Aarau West und Offringen haben wir Gegenstände auf der Fahrbahn. Das, weil es dort auch einen Unfall gegeben hat. Es stockt also auf der A1 und fährt Richtung Zürich zwischen Rotrist und dem Rastplatz Offringen. Dann auf der A3 beim Westring Zürich in Fahrtrichtung Basel zwischen Urdorf Nord und dem Limmataler Kreuz stockt es ebenfalls. Dann auch auf der A3 bzw. A3W Verzweigung Zürich Süd Richtung Wiedeke stockt es im Moment zwischen Brunau und der Manessenstrasse. Dann Region Bern, auch hier Gegenstände auf der Fahrbahn. Fahrt vorsichtig auf der A12 zwischen Flamatt und Düdingen. Eben wegen diesen Gegenständen auf der Fahrbahn. Dann hat es dort auch einen Unfall gegeben. Durch das stockt es eben zwischen Freiburg Nord und Düdingen im Moment wegen dem Unfall. Und in der Region Basel, da kommst du noch mal langsam vorwärts auf der A2 in Fahrt Richtung Basel, zwischen dem Schweizer Hallentunnel und dem Badischen Bahnhof, auf der A3 in Fahrt Richtung Zürich, zwischen der Verzweigung Augst und der Verzweigung Rheinfelden, das weil es rundum dort beim Zoll auch noch staut in Rheinfelden in beiden Fahrtrichtungen. Viel Geduld, kommt gut und vor allem sicher ans Ziel.
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1: Und gut durch den Brückentag. Mein Name ist Vivi Studer um 4 Minuten nach der 10. Guten Morgen.
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1: Freitagabend, 15. Mai, Brückentag, 20 Minuten nach der 10. Guten Morgen. Höchste Zeit, dass wir uns ein bisschen Zeit für uns selber nehmen.
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1: Ja, MeTime, ziemlich wichtig, dass wir uns immer wieder ein bisschen Pause aus dem Alltag gönnen und für uns selber nehmen, um eben wieder mal ein bisschen durchschnaufen und wieder Energie tanken. Und wegen dem reden wir jeden Freitag eben über die sogenannte MeTime. Wir wollen uns ein bisschen inspirieren lassen, was man dann alles für sich selber machen kann. Es würde uns mega wundern, was du machst eben für deine MeTime. Und das kannst du uns jederzeit gerne schicken auf energy.ch. Heute stellen wir dir Patricia Gappellano vor. Sie ist Inhaberin vom Good Value und zuständig für verschiedene therapeutische Massnahmen, wie zum Beispiel eine Meditation oder aber sonst einfach eine Gesprächstherapie. Also da ist alles Mögliche offen und jeder willkommen, wie sie uns erzählt hat.
2: Ich habe ganz verschiedene Klienten, die ich begleiten darf. Ich habe Frauen, Männer und auch jede Altersklasse. Wie oft sie zu mir kommen für eine Therapie, ist sehr, sehr unterschiedlich. Es kommt halt einfach immer auf das Thema drauf an, das sie haben. Wenn ich vielleicht ein Thema habe wie Prüfungsangst, dann ist es durchaus möglich, dass wirklich einmal bereits reicht. Und wenn es Themen sind, die vielleicht mit der Vergangenheit einen Zusammenhang haben oder Blockaden, die sie lösen wollen oder ein Ziel vor Augen haben, wenn sie etwas erreichen wollen, auch für die Zukunft, dann ist es durchaus möglich, dass auch jemand sehr, sehr gerne mehrmals kommt oder auch regelmässig kommt. Aber das entscheidet immer die entsprechende Person, was für sie stimmig ist und in welchen Abständen sie gerne kommen möchte.
1: Ja, und es ist eben auch etwas für Körper, Seele und Geist.
2: Das Schöne an diesen drei Methoden, die ich anbiete, ist, dass man mit allen Bewusstseinsebenen arbeiten kann. Also mit der Gesprächstherapie ist man voll im Bewusstsein, mit der Hypnose im Unterbewusstsein und mit der Meditation im Überbewusstsein. Mit allen drei Methoden erreicht man Körper und Geist.
1: Patricia Gappellano ist das gesehen, die eben darüber erzählt, was man alles machen kann für eine Me-Time-Auszeit. Und jetzt nimmt es mich eben Wunder, was machst du so für deine Auszeit? Vielleicht einfach etwas lesen, verlängertes Wochenende, so wie jetzt, einfach einmal gönnen und nichts machen? Oder ist es ganz etwas anderes? Ab auf energy.ch und erzähl uns etwas über deine Me-Time.
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0: Katy Perry, Dove Energy. Schönen Morgen. 5 Minuten nach der 10:30. Höchste Zeit, dass wir mal unsere Wetterkarten auspacken.
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0: Wo ehrlicherweise ziemlich verregnet ist. Es könnte definitiv schöner sein über das lange Wochenende. Heute ist es nochmal den ganzen Tag durch. Ziemlich grau, zum Teil auch immer wieder einmal nass und jetzt wahnsinnig mild auch nicht. Es gibt nämlich heute maximal so 12 bis 13 Grad.
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0: Ja, heute haben wir so einiges etwas los auf der Strasse, das obwohl viele einen Brückentag machen. Aber jawohl, passt vor allem auf der A1 und fahrt Richtung Bern. Dort haben wir nämlich im Moment Gegenstände auf der Fahrbahn zwischen Aarau-West und Oftringen. Also Achtung wegen diesen Gegenständen auf der Fahrbahn. Dann hat es eben dort auch einen Unfall gegeben. Wegen dem brauchst du mindestens 30 Minuten Länge. Konkret nochmal A1 fährt Richtung Zürich zwischen der Raststadt Gunzgen und dem Rastplatz Oftringen, wo es eben staut. Dann aber auch auf der A3 auf dem Westring in Zürich fährt Richtung Basel, wo der Längenspur zwischen Uedorf Süd und dem Limmataler Kreuz. Dann auf der A1 Nordring Richtung St. Gallen stockt es dann eben zwischen dem Limmataler Kreuz und dem Grubist-Tunnel und in der Region Bern. Da brauchst du Geduld, beziehungsweise zuerst auch hier Achtung, Gegenstände auf der Fahrbahn auf der A12 in fährt Richtung Freiburg zwischen Flamatt und Düdingen. Gefahr wegen diesen Gegenständen auf der Fahrbahn. Auch dort hat es einen Unfall gegeben. A12 im Moment Stau in Fahrtrichtung Wendt zwischen Freiburg Nord und Düdingen. Dann auf der A1 in Fahrtrichtung Zürich brauchst du mindestens 15 Minuten Länges zwischen der Verzweigung Lutherbach und Häkringen wegen Verkehrsüberlastung auf mehreren Abschnitten und in der Region Basel Stauz auf der A2 in Fahrtrichtung Basel zwischen Liestal und dem Badischen Bahnhof und auf der A18 Richtung Basel zwischen Muttens und der Verzweigung Hagenau. Yes, es geht. Viel Geduld, kommen gut und vor allem sicher ans Ziel.
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0: Höchste Zeit für guten Sound, der uns wieder ein bisschen gute Laune ins Auto bringt, wie zum Beispiel der Pitbull.
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0: Easy going Musik hier bei Energy von Maroon 5. Jetzt ist es Punkt 11 und wir haben absolut recht. Höchste Zeit, dass wir informiert werden.
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0: Und das werden wir vom Niki Stettlich.
2: Nach dem Ausscheiden im ESC-Halbfinal sucht die Schweizer Künstlerin Veronika Fusaro nach den Gründen für die Niederlage. Die Turnerin, die mit dem Song «Alice» auftreten ist, erklärt sich die Tatsache, dass es nicht für ein Final gelangt hat, vor den Medien so. Also.
3: Es sollte euch nicht so sein, aber hey, es ist Eurovision. Es ist halt nicht eine ESC-Song, oder? Haben wir von Anfang an eigentlich gewusst. Ich dachte, vielleicht längt es gleich. Ich habe das Gefühl, dass der Song außerhalb von Eurovision funktioniert.
2: Sie sind stolz, dass sie ihre Musik ganz vielen neuen Leuten präsentieren können und sie kämen wieder zurück. Der Final vom ESC wird dann morgen besungen. Der Karibikstaat Kuba und die USA probieren sich wieder ein bisschen näher zu kommen. Zuletzt hat es immer wieder

0: Spannungen zwischen den beiden Ländern gegeben, weil der US-Präsident Donald Trump auf einen wirtschaftlichen und vor allem auch politischen Wandel auf der Insel gepocht hat. Heute ist eine Delegation von seiner Regierung auf Kuba gereist, um sich dort mit der sozialistischen Regierung auszutauschen und einen Dialog zu suchen. Heute fällt in der letzten Runde der Fußball-Challenge League die Entscheidung, wer im nächsten Jahr im Oberhaus mitspielen darf. Um den Aufstieg kämpfen der FC Aarau und der FC Vaduz, wobei die Aarauer einen Punkt Vorsprung auf die Liechtensteiner hin. Das heisst, gewinnt Aarau heute Abend gegen Yverdon-Spach, ist das Team nach 11 Jahren Challenge League in der nächsten Spielzeit zurück in der höchsten Schweizer Liga. In dem Fall müsste der FC Vaduz in die Barrage gegen GC, die wird dann nächste Woche gespielt.
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2: Ja, sag's mal so, es könnte definitiv schöner sein an diesem verlängerten Wochenende. Richtig schön wird es tatsächlich nie wirklich heute. Es ist nämlich den ganzen Tag durch ziemlich stark bewölkt. Zum Teil dann auch noch nass und jetzt richtig schön mild ist es auch nicht. Also 13 Grad immerhin, wir nehmen es. Morgen sieht es nämlich ähnlich aus wie heute, dann haben wir so um die 13 Grad. Viele Wolken, ab und zu dann auch noch Regen, erst auf den Sonntag an. Und das nehmen wir auch sehr gerne. Wird es ein bisschen freundlicher, neben den Wolken kommt dann nämlich auch wieder ein bisschen die Sonne führen und es sollte den ganzen Sonntag durch trocken bleiben.
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2: Es ist nicht wahnsinnig überraschend, aber vor allem die, die in Richtung Süden unterwegs sind, die müssen mindestens 40 Minuten aktuell warten auf die A2 eben in Fahrt Richtung Gotthard. Zwischen Amsteg und dem Göschen erwartest du im Moment 4 Kilometer Stau. Dann aber auch in der Region Zürich brauchst du Geduld. Mindestens 40 Minuten Länges auf der A1 in Fahrt Richtung Zürich. Zwischen der Raststätte Gunzgen Süd und dem Rastplatz Oftringen wegen einem Unfall. Empfohlene Umleitung in Richtung Zürich ist ab der Verzweigung Häkringen via A2 und A3. Dann aber auch stockender Verkehr auf der A3 auf dem Westring Zürich in Fahrt Richtung Basel zwischen Urdorf Süd und dem Limmataler Kreuz und dann auf der A1 in Fahrt Richtung St. Gallen eben zwischen dem Limmataler Kreuz und dem Gubrisch-Tunnel nochmal stockender Verkehr und auch auf der A1 in Fahrt Richtung Zürich stockt es dann auch noch zwischen der Verzweigung Brüttisellen und dem Dreieck Zürich. Ost. Dann in Bern haben wir stockenden Verkehr auf der A1 in Fahrt Richtung Zürich, aktuell zwischen der Verzweigung Lutherbach und Häkringen. Das mindestens 15 Minuten länger, was du dort hast. Und auch auf der A1 in Fahrt Richtung Bern, also in der Gegenfahrt Richtung zwischen Häkringen und Önsingen. Und auch die Region Basel bleibt nicht verschont. Da stellt es im Moment auf der A2 in Fahrt Richtung Basel zwischen Brattelen und dem Badischen Bahnhof Busch mindestens eine Viertelstunde länger. Und auch auf der A18 in Fahrt Richtung Basel zwischen Muttens und Verzweigung, ja, genau. Viel, viel Geduld, gute und sichere Fahrt.
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2: Und ein guter Start. Vielleicht, je nachdem hast du ausgeschlafen, heute am Freitag, 5 Minuten nach der 11 heim, 15. Mai, Brückentag. Wir nehmen es ziemlich gemütlich heute durch den Freitag. Kannst mir gerne erzählen via WhatsApp, was du heute so treibst. Vielleicht bist du wie ich ziemlich allein im Büro und genießt es ein bisschen, dass du dann auch deine Ruhe hast. Sag mir, wie es ist. Oder aber du hast auch extra frei genommen und machst Bruck. Erzähl mir, was du treibst, gerne via WhatsApp, Spruchnachricht. Schöne, ja, sagen wir noch morgen, 5 Minuten nach der 11. Hallo.
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1: Das ist Energy am Freitag, 15. Mai. Brückentag um 20 Minuten nach den 11.
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1: Jawohl, die ganze Woche fahren wir tatsächlich schon mit dem Strom und nicht nur diese Woche, sondern auch nächste Woche. 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Weil es gibt ja immer wieder auch so ein bisschen den Mythos, was heisst E-Autos, die sind ja viel zu teuer aktuell noch. Ich warte noch. Seine Antwort.
2: Wenn man schaut, was im Moment auf dem Markt rum ist, dann ist das allerbilligste Auto, das man als Neuwagen kriegt, ein Elektroauto. Je höher rauf, dass man mit der Klasse kommt, desto grösser ist der Preisunterschied, der Preisvorteil von den elektrischen zu den anderen. Nachher müssen wir aber auch anschauen, wie viel Geld gibst du für dein Auto im ganzen Leben aus. Und dort fällt bei den elektrischen ins Gewicht, dass man keinen Ölwechsel hat, keinen Zariemenwechsel hat. All diese Sachen fallen weg. Und selbst wenn man öffentlich laden muss, ist man in der Regel etwa auf der Hälfte von dem, was man für das Benzin zahlt.
1: Also auch da kommt es ganz darauf an, was es denn für ein Fahrzeug ist. Der andere Mythos ist ja gut, aber da habe ich ja ewig, bis ich mal das Auto wieder vollgeladen habe.
2: Beim Elektroauto geht man am Morgen zum Auto, zieht den Stecker aus, fährt los. Wenn man eine Box daheim hat, wenn man das nicht hat, dann fährt man an so einer Ladestation her, steckt ein, 20 Minuten kommen wieder, die Batterie ist zu 80% voll. Beim Verbrenner steckst du den Rüssel in den Tank und wartest einmal. Nachher stöpselst du wieder um, hängst den Schlauch wieder auf, stellst das Auto vor, zur Kasse, laufst raus, gehst in die Kasse, stehst dort an, weil der vor dir gerade noch irgendwie seine Lottoscheine ausfüllen muss. Nachher merkst du, oh shit, ich muss noch aufs WC. Dann hast du 20 Minuten gehabt, weiterfahren tun wir vielleicht. Aber wenn du am Abend daheim ankommst, kannst du nicht den Rüssel einstecken und am nächsten Morgen hast du ein volltankes Auto.
1: Jawohl, also wenn du so eine Box daheim hast, natürlich ein riesen Vorteil. Der Martin Bolliger, der E-Mobilitätsexperte vom TCS, der eben in dieser Woche uns rund um E-Autos aufklären. 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

0: Der Dean Lewis hier bei Energy am 11:30 und auch wollen wir kehren es schnell um, wir haben eine wichtige Meldung.
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0: Achtung, wir haben einen Falschfahrer unterwegs auf der A13. Chur, St. Margarete zwischen Dreieck, Verzweigung so ganz lang. Und Trübbach in beiden Richtungen nicht überholen wegen einem Falschfahrer. Achtung, Chur bis St. Margarete zwischen dem Dreieck, Verzweigung so ganz lang. Und Trübbach, Falschfahrer. Überholen nicht in beiden Fahrtrichtungen. Fahrt vorsichtig. Dann haben wir auch noch stockenden Verkehr bzw. Stau, logischerweise vor dem Gotthard. A2 zwischen Amsteg und Göschenen. 4 km Stau im Moment, mindestens 40 Minuten länger. Es staut dann auf der A1 in Fahrtrichtung Zürich zwischen Häkingen und dem Rastplatz Oftringen wegen einem Unfall. Dann auf der A3 Westring Zürich in Fahrtrichtung Basel zwischen Urdorf Süd und dem Limmataler Kreuz stockt es ebenfalls, genauso wie auf der A1 auf dem Nordring in Fahrtrichtung St. Gallen, eben ab dem Limmataler Kreuz bis zum Gubrist-Tunnel. Dann auf der A1 in Fahrtrichtung Zürich auch noch stockender Verkehr zwischen der Verzweigung Brüttiselle und dem Dreieck Zürich-Ost. Auf der A1 in der Region Bern in Fahrtrichtung Zürich zwischen der Verzweigung Lutherbach und Häkingen Stau und auch noch in Fahrtrichtung Bern zwischen Häkingen und Önsingen ebenfalls Stau und in der Region Basel. Da brauchst du mindestens 15 Minuten länger auf der A2 in Fahrtrichtung Basel zwischen Brattelen und dem Badischen Bahnhof und auf der A18 Richtung Basel zwischen Muttenz und der Verzweigung Hagnau. Viel Geduld!
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0: Ja, heute an diesem ziemlich grauen Freitag, muss man sagen. Den ganzen Tag durch haben wir sehr viele Wolken. Dazu immer wieder mal ein paar Regentropfen bei um die 13 Grad. Schön ist es jetzt nicht wirklich.
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0: Also nehmen wir es heute ganz gemütlich an diesem aufwärts-freitig Brückentag. Jetzt mit der Siena Spyro, Dei und der Seele. Schönen Mittag.

0: Okay, ich höre auf mich klatschen. Irgendwie bin ich nicht so am Rhythmus, aber ja, was schön. Zum Mittag jetzt dann gerade 11 Minuten nach. 11? Ja, 11 Minuten nach, dann haben wir 12. Und im Moment, jawohl, geben sich Spider-Man und Super Mario wieder die Hand.
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0: Ja, seit gestern bis mit Mann findet nämlich die Fantasy Basel statt, wo Leute aus der ganzen Schweiz anreisen und können es miteinander geniessen. Es ist der Swiss Comic Con, wo du vieles kannst erleben. Und vor allem, wenn du als Normaler gehst, also dich nicht verkleiden als irgendwie deine Lieblings-Gaming-Figur oder sonst irgendwie eine Fantasy-Figur, dann bist du schon fast ein bisschen ein Freak, wenn du dort ganz normal rumlaufst. Aber die Kostüme dort vor Ort, die sind wunderschön und es ist so viel Liebe da drin reingesteckt, nicht nur das, auch Geld. Also die Leute, die geben alles.
2: Ja, ich habe etwa 1,5 Jahre dafür gebraucht. Ist alles 3D-Druck. Zusammenrechnen, wie viel es kostet, will ich schon gar nicht. Ich habe etwa sicher 1'000 Franken in Filament investiert, schlussendlich. Und den Rest vielleicht gar nicht dazu rechnen.
0: Ja, vorher habe ich gesagt, Leute aus der ganzen Schweiz, das ist ein bisschen gelogen gewesen. Sie kommen noch von viel weiter weg.
3: Ich komme aus Stuttgart. Ich bin so, lass mich überlegen, gestern 380 Kilometer hergefahren und meine Begleitung kommt aus Kiel. Unterkunft haben wir jetzt 300 ungefähr. Spritkosten sind wir bei 400 oder sowas. Dann noch Essen, Trinken, also ich würde mit 800 bis 900 Euro gehen und das Cosplay, da bin ich mal kurz bei 800 bis 900 Euro für alle drei Cosplays zusammen.
0: Aber es lohnt sich wirklich. Es ist so ein cooles Programm, das du dort kannst erleben. Du kommst gar nicht mit. Es ist wirklich für jeden etwas mit dabei, wie auch unsere Reporterin gestern dann auch vor Ort festgestellt hat.
4: Links von mir sucht der Frankenstein ein Bier, rechts von mir ist der Darth Vader, ein schwarzes Soft-Eis-Glasse. Im einen Ecke gibt es eine K-Pop-Tanzshow, im anderen Ecke kann man Kickboxen üben, kannst ein Tattoo stechen lassen, kannst mit dem Synchronsprecher von SpongeBob reden. Da gibt es wirklich so eine bunte Mischung von Sachen, die man sehen kann.
0: Ja, und sie hat auch noch einen Tipp für all die, die heute oder morgen unterwegs sind.
4: Holt euch auf jeden Fall einen Hallenplan. Ich bin jetzt gerade irgendwie im Gym gelandet. Links von mir sind sie Powerlifter, rechts von mir ist ein Boxring. Eigentlich kann ich zu den Essensständen wählen. Aber vielleicht hat Gym auch nicht so eine schlechte Idee. Wobei, man muss sagen, man läuft wirklich schon sehr viel um. Das heisst, zieht gemütliche Schuhe an.
0: Ja, es ist riesig. Die Fantasy Basel, also bis mit Mann noch voll im Gange. Und wenn man sie beschreiben in einem Wort, dann ist es...
5: Geil. 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

0: Die Nummer vom Alex Warren. Die gibt es gerade nach dem 12-Uhr-Update. Und das gibt's jetzt.
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0: Nicht vom Alex Warren, aber von der Franzi Schweizer.
2: Im Walliser Bergdorf Leuk gibt es Widerstand gegen die geplanten Starlink-Antennen von Elon Musk. 40 Kugelantennen sollen dort für die Satellitenbodenstation gebaut werden. In einer Online-Petition, die seit Anfang April läuft, haben sich jetzt aber über 10'000 Leute für einen Baustopp ausgesprochen. Am 21. Mai will man die Petition zu Bern dem Bundesrat übergeben, wie der Walliser Bote berichtet. Der soll Daten schützen und nicht einfach Zitate an Elon Musk verschärfen. Vor der Küste von Dänemark ist ein toter Wal gesichtet worden. Ein Aufseher der dänischen Naturschutzbehörde geht davon aus, dass es der Bokowal Timmy ist, der vor 2 Wochen freigelassen wurde. Das Tier sei ungefähr 10 bis 15 Meter lang und befinde sich rund 75 Meter vor der Küste, wie das Bild berichtet. Morgen soll eine Hautprobe vom Kadaver genommen werden. Näher darf man sich dem toten Tier auf keinen Fall, da wegen der Gasentwicklung eine Explosionsgefahr besteht. Übergrosses Gepäck ist den Fluggesellschaften ein Dorn im Auge. Vor allem aber bei der Billigfluggesellschaft Ryanair. Für das zu verhindern, zahlt Ryanair seinen Angestellten jetzt eine Provision, wenn sie Übergepäck identifizieren. Pro Gepäckstück, das gefunden wird, gibt es 3,50 Euro, wie der Ryanair-CEO gegenüber der britischen Times sagt. Die zu grossen Hand- oder Aufgabegepäckstücke kosten aber auch die Passagiere viel, nämlich bis zu 75 Euro Strafgebühr.

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1: Ja, also richtig schön wird es heute tatsächlich nie. Also wer auf die Sonne wartet, der kann heute vergeblich warten. Es ist nämlich den ganzen Tag durch ziemlich bewölkt und dann eben auch immer wieder einmal nass bei um die 13 Grad. Morgen sieht es ähnlich aus wie heute, auch dann ist es immer wieder mal bewölkt, gibt wenig Sonne, ein bisschen mehr als heute immerhin, aber kann auch morgen immer wieder mal ein paar Regentropfen geben. Erst auf den Sonntag an, lässt dann der Regen so langsam aber sicher nach und es wird sogar eigentlich noch recht freundlich, weil eben, es bleibt nicht nur trocken, sondern die Sonne kommt dann auch noch führen und es gibt dann so um die 14 bis vielleicht sogar 15 Grad.
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1: Tief Luft holen. Es ist vieles, vieles los auf der Strasse. Es überrascht mich ein bisschen. Ich dachte, ja komm, Übergangstag, es geht doch niemand irgendwie unterwegs. Aber logisch, alle wollen in Richtung Süden und wegen dem stockt es dort mindestens 40 Minuten länger. Es aktuell eben in Fahrt Richtung Gotthard auf der A2. Im Moment zwischen Amsteg und Göschenen 4 Kilometer Stau. Dann aber auch haben wir wegen einem Unfall einen grossen Zeitverlust auf der A1, A2 in Fahrt Richtung Zürich. Zwischen Häkringen und dem Rastplatz Oftringen staut wegen dem Unfall. Dort brauchst du mindestens 40 Minuten länger. Empfohlene Umleitung für die in Fahrt Richtung Zürich ist aber der Verzweigung Häkringen, falls es geht via A2 und A3. Und für Reisende von Basel her in Fahrt Richtung Luzern, die können dann via Chiasso auf die A3 beim Birchfeld. Dann stockt es auch auf der A3 Westring Zürich in Fahrt Richtung Basel zwischen Urdorf Süd und dem Limmataler Kreuz und dann stockt es noch ab dem Limmataler Kreuz auf der A1 in Fahrt Richtung Bern bzw. in Fahrt Richtung St. Gallen und dem Gubristunnel. Brauchst du dort noch ein bisschen Geduld und auf der A1 in Fahrt Richtung Zürich zwischen der Verzweigung Brüttisellen und Zürich Ost. Dann stockt es auch noch zu Bern auf der A1 in Fahrt Richtung Zürich zwischen der Verzweigung Lutterbach und Häkringen. Dort hast du mindestens 15 Minuten länger und in der Region Basel tut es auch noch ziemlich blöd auf der A2 in Fahrt Richtung Basel aktuell zwischen Egerkingen und dem Bölchentunnel. Auf der A2 in Fahrt Richtung Luzern aber ebenfalls zwischen der Breite und Basel Süd. Dort ist im Moment ein Pannenfahrzeug, der rechte Fahrstreifen am Blockieren. Dann stockt es aber auch noch auf der A2 in Fahrt Richtung Basel. Eigentlich ab Arisdorf bis sicher zu der Verzweigung Augsten, ab dort dann nochmal bis zum Badischen Bahnhof. Und dann auch noch alles rund um den Grenzbereich Rheinfelden. Stockender Verkehr einmal auf der A3 ab der Verzweigung Augsten Fahrt Richtung Zürich beim Grenzübergang selber auch noch. Also es ist vieles los. Rechnet auf jeden Fall mit ein bisschen mehr Zeit ein, falls du heute unterwegs bist mit dem Auto.
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1: Jawohl, wie bist du? Das ist mein Name. 4 Minuten nach der 12. Heimer. Ich wünsche dir ganz Gute, falls du dir gerade irgendwie das Mittagessen bereit machst. Und ich habe auch noch ein kleines Häppchen, und zwar ein richtig cooles. In rund, ja, was sagen wir, 20 Minuten auf die 20 ab 12 hätte ich nämlich 2 Tickets für die Eishockey-WM Schweizer Spiel. Was du genau dafür musst machen. Und sowieso heizen wir uns ein bisschen aus die Eishockey-WM, die heute losgeht, eben in gerade 20 Minuten oder andersrum gesagt nach 5 am Stück.
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1: Guten Mittag dir, 21 Minuten nach der 12. Heimer. Und ja, heute geht's endlich los.
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1: Eishockey-WM hier bei uns in der Schweiz. Und jawohl, heute geht's los. Wir sind natürlich voll dabei und freuen uns auf eine grandiose Zeit. Energy-Sportchef Luzi Fricke, wo ich mal hoffe, dass wir endlich Gold holen, oder?
2: 17 Jahre haben wir müssen warten auf den Moment daheim bei der Eishockey-WM. Die Schweiz ist richtig heiß. Wir haben langsam genug von diesen Silbermedaillen, die wir haben geholt. Wir können sie nicht mehr sehen. Nein, es klingt vielleicht ein bisschen überheblich, aber es muss gut sein. Wir haben so eine geniale Mannschaft vor dem eigenen Publikum. Vorzeichen grandios, denn im 09 hat ja der Ralf Krüger vom Heim Nachteil geredet, ein bisschen Ausrede gewesen, aber ist nicht vergleichbar. Jetzt haben wir 6 NHL-Spieler, grandios, die Stimmung fantastisch, trotz der Affäre Fischer. Also ich bin optimistisch, dass der Goldtraum wahr wird.
1: Also du bist schon mal voll im Boot, man merkt deine Euphorie und du hast es auch angesprochen. Fischer-Affäre, hat man die jetzt mittlerweile vergessen?
2: Ich gebe es zu, noch vor ein paar Wochen hatte ich Angst um das Team. Ich dachte, ah, das gibt doch Grüppli, ein Pro-Fischi-Grüppli und eine Anti-Fischi-Fraktion. Aber jetzt, wir haben es gesehen in den Trainings, die Mannschaft ist derart zusammengewachsen, zusammengeschweißt. Das Gegenteil ist der Fall wieder, eine Art Trotzreaktion nach dem Motto, hey, jetzt geben wir alles Vollgas für den Weltmeistertitel. Nochmal kämpfen. Für den Fischi, weil es wäre auch ein bisschen seine Goldmedaille. Ich weiss, es ist ein bisschen überheblich. Kaum, noch nicht einmal ist ein Böcki geworfen und schon reden wir von Gold. Aber man muss das Ziel haben, schliesslich ist ein Heim-WM, oder?
1: Ja, also ich finde es eigentlich im Fall wirklich gut. Und das Schöne ist, wir haben eben auch noch Tickets für so einen Schweizer Match. Und zwar am 23. Mai. Das ist ein Mann in einer Woche, wo du kannst mit dabei sein und kannst die Schweiz anführen im Spiel gegen Ungarn in der Swiss Life Arena in Zürich. Zur Verfügung gestellt von unseren Freunden von Bauhaus, offizieller Sponsor von der Hockey-WM. Und alles, was du dafür machen musst, ist uns ein WhatsApp mit deinem Schlachtruf für die Schweizer Nationalmannschaft. Via WhatsApp auf diese Nummer.
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1: Die Schlachtruf also für die Schweizer Nationalmannschaft. Eben, wir hätten Tickets zur Verfügung gestellt, wenn ich es noch sagen kann, von unseren Freunden von Bauhaus, offizieller Sponsor von der Hockey-WM. Jetzt ein WhatsApp machen mit deinem Schlachtruf. Und die Schweizer Nazi ist tatsächlich schon heute zum allerersten Mal im Einsatz. Um 20.08 Uhr gegen die USA. Aber wenn man Luzi Fricke so zulässt, ist ja das ein Klacks gegen die amtierende Weltmeister.
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4: Schönen Mittag, jetzt haben wir 12:30.
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4: Ja, und das Wetter wird nicht unbedingt viel schöner. Vielleicht gibt es mal den einen oder anderen Sonnenstrahl heute neben den Wolken. Aber sonst ist es im Großen und Ganzen bewölkt. Ziemlich frisch, gibt es mehr als 13 Grad und zum Teil dann auch noch nass. Immer wieder sind nämlich ein paar Regentropfen möglich.
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4: Ja, und auf der Strasse sieht es im Moment auch nicht wirklich gemütlich aus. Also Achtung, es hat zum Beispiel eine Gefahrenmeldung für die A2 zwischen Bellinzona Nord und Biasca. Dort hat es in beiden richtigen Moment Tier auf der Fahrbahn. Also fahrt bitte vorsichtig. Denn sowieso eben vor dem Gotthard im Moment Stau zwischen Amsteg und Göschene. 4 Kilometer, brauchst mindestens 40 Minuten Länges. Denn auf der A1 in Fahrtrichtung Zürich stockt es zwischen Häkringen und dem Rastplatz Oftringen wegen einem Unfall, brauchst mindestens 40 Minuten Länges. Aber auch auf der A3 auf dem Westring in Fahrtrichtung Basel zwischen Urdorf Nord und dem Limmataler Kreuz stockt es. Und dann ab dem Limmataler Kreuz auf der A1 auf dem Nordring bis und mit zum Gubrist-Tunnel. Dann zu Bern auf der A1 in Fahrtrichtung Zürich. Dort haben wir im Moment immer noch Stau wegen einem Unfall zwischen Wangen an der Aare und Häkringen. Und in der Region und Basel stockt es also auf den üblichen Verdächtigen. Ein Pannenfahrzeug zum Beispiel stockt im Moment auf der A2. In Fahrtrichtung Basel, der brauchst du länger zwischen Egerkringen und dem Bölchentunnel, dann aber auch in der City selber auf den üblichen Stellen und alles rund um den Grenzübergang in Rheinfeld, das stockt es dann ebenfalls. Viel Geduld, gute Fahrt.
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4: Und einen schönen Freitagmittag, 3 Minuten nach der 12:30.

0: Laune, verspricht der Song Get Lucky. Und er hebt dann auch das Versprechen. Daft Punk und der Pharrell Williams. So etwa geht's, jawohl. Ja, es ist ein Brückentag, liebe Leute, aber wir schaffen das gemeinsam durch den Freitag. Und vor allem ist es ein guter Tag, weil ich habe grossartige News.
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0: Es geht endlich los. Die Eishockey-Weltmeisterschaft hier bei uns in der Schweiz. Heute am 20.04 sind die ersten Spiele. Zum einen halten wir Finnland gegen Deutschland und dann spielt auch noch zeitgleich am 20.04 Kanada gegen Schweden. Und heute oben am 20.08 dann unsere Schweizer Nationalmannschaft im Einsatz gegen niemals geringeres als der amtierende Weltmeister USA. Das sollten wir aber schaffen, meint auf jeden Fall unser Sportchef Luzi Fricke. Er sagt, wir schaffen sogar den Titel. Ja, wir hoffen es auf jeden Fall ganz schwer. Und das Coole ist, jetzt komme ich eben zu diesen grossartigen News. Unsere Freunde von Bauhaus, offizieller Sponsor von der Hockey-WM, die haben noch Tickets für das Spiel am 23. Mai von der Schweiz gegen Ungarn. Das ist morgen in einer Woche. Und die kannst du heute am Mittag gewinnen, wenn du uns dann eine Spruchnachricht machst via WhatsApp und uns die Schlachtruf durchgibst, wie du dann unsere Schweizer Boys willst anführen. Am 23. Mai. Er hat schon mal einen Vorschlag.
2: Hallo Energy. Ich habe zwar keinen Schlachtruf für die Schweizer Nazi, aber ich habe eine Theorie. Aha. Da Freiburg den Meisterfluch durchbrochen hat, kann er jetzt die Schweizer Nationalmannschaft auch durchbrechen. Darum habe ich das Gefühl, jetzt ist Freiburg Meister, jetzt kann auch die Schweizer Nationalmannschaft Meister werden. In diesem Sinn, Hopp-Schweiz.
0: Ja, finde ich eigentlich eine gute Theorie. Und am Schluss war er doch noch ein kleiner Schlachthof mit dabei gewesen mit Hopp-Schweiz. Rahel hat sich gerade Unterstützung daheim noch geholt.
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0: Ja, grandios. Es sind schon viele Nachrichten reingekommen. Auch er hat sich noch gemeldet.
5: Jo, hallo zusammen. Hier ist der Pietro von Basel. Ich würde sehr, sehr gerne die Schweiz gegen Ungarn schauen. Aus folgendem Grund, weil ich noch nie einen Schweizer Nazi-Match gesehen habe. Ich habe früher selber Eishockey gespielt. Und bis jetzt ist mir das Glück wirklich nicht hold gesehen, dass ich einen Schweizer Nazi-Match schauen kann. Ich würde mich mega freuen, wenn es für mich passen würde. Das Datum passt auch, die Zeit passt auch. Jetzt muss ich nur noch Glück haben, dass ich Tickets
0: Also, wenn auch du sagst, hey, für mich passt aber das Datum auch, der 23. Mai. Und die Zeit am 20.04, die passt für mich auch. Dann los, mach uns eine Spruchnachricht mit deinem Schlachtruf. Mit ein bisschen Glück gibt es dann eben die Tickets zur Verfügung gestellt von Bauhaus, offizieller Sponsor von der Hockey-WM. Und logisch, jetzt sagst du, ich würde ja gerne mitmachen, aber sag mal, auf welche Nummern?
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0: Viel Glück! Also, die Schlachtruf für die Schweizer Nationalmannschaft jetzt.
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0: Carly Rae Jepsen, hier bei Energy, am Punkt 1. Schönen Mittag.
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0: Zusammengestellt von der Franzi Schweizer.
2: Im Walliser Bergdorf Leuk gibt es Widerstand gegen die geplanten Starlink-Antennen von Elon Musk. 40 Kugelantennen sollen dort für die Satellitenbodenstation gebaut werden. In einer Online-Petition, die seit Anfang April läuft, haben sich jetzt aber über 10'000 Leute für einen Baustopp ausgesprochen. Am 21. Mai will man die Petition zu Bern dem Bundesrat übergeben, wie der Walliser Bote berichtet. Der soll Daten schützen und nicht einfach Zitat an Elon Musk verscherben. Vor der Küste von Dänemark ist ein toter Wal gesichtet worden. Ein Aufseher der dänischen Naturschutzbehörde geht davon aus, dass es der Bokowal Timmy ist, der vor 2 Wochen freigelassen wurde. Das Tier sei ungefähr 10 bis 15 Meter lang und befinde sich rund 75 Meter vor der Küste, wie das Bild berichtet. Morgen soll eine Hautprobe vom Kadaver genommen werden. Näher darf man sich dem toten Tier auf keinen Fall, da wegen der Gasentwicklung eine Explosionsgefahr besteht. Übergrosses Gepäck ist den Fluggesellschaften ein Dorn im Auge, vor allem aber bei der Billigfluggesellschaft Ryanair. Für das zu verhindern, zahlt Ryanair seinen Angestellten jetzt eine Provision, wenn sie Übergepäck identifizieren. Pro Gepäckstück, das gefunden wird, gibt es 3,50 Euro, wie der Ryanair-CEO gegenüber der britischen Times sagt. Die zu grossen Hand- oder Aufgabegepäckstücke kosten aber auch die Passagiere viel, nämlich bis zu 75 Euro Strafgebühr.
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0: Also richtig schön wird es heute tatsächlich nie. Wir haben den ganzen Tag durch sehr viele Wolken, zum Teil dann auch noch Regen und nur ganz wenig Sonne. Morgen sieht das noch ähnlich aus. Erst auf den Sonntag gibt es dann tatsächlich ein paar Sonnenstrahlen mehr. Bei den Temperaturen ist es immer etwa ähnlich. Heute und morgen haben wir so 13, 14 Grad. Am Sonntag sogar bis zu 15 Grad.
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0: Es besteht immer noch Gefahrenmeldung wegen Tier auf der Fahrbahn auf der A2 zwischen Bellinzona Nord und Biasca. Im Moment ist auch der rechte Fahrstreifen gesperrt, aber folgt

0: Wir nicht in welche Fahrtrichtung. Auf jeden Fall ist Vorsicht geboten in beiden Fahrtrichtungen, eben wegen Tier auf der Fahrbahn. Dann aber für all die, die eben Richtung Süden wollen, die müssen sowieso überall ein bisschen mehr Geduld mit einberechnen. Zum Beispiel eben auf der A2 Richtung Gotthard zwischen Amsterdam und Göschen. Da brauchst du im Moment 40 Minuten länger, aber auf allen anderen Strassen eben Richtung Süden stockt es im Moment. Dann bei uns in der Region. Fangen wir an, doch in der Region Zürich. A1 Richtung Zürich stockt es zwischen Häkingen und dem Rastplatz Oftringen wegen einem Unfall. Die Unfallstelle ist zwar mittlerweile geräumt, trotzdem brauchst du noch mindestens 15 Minuten länger. Auf der A3 Westring in Fahrt Richtung Basel zwischen Urdorf Nord und dem Limmataler Kreuz. Und ab dem Limmataler Kreuz stockt es dann auch noch auf dem Nordring in Fahrt Richtung St. Gallen bis zum Kupristunnel. Dann in Bern A2 Richtung Basel zwischen Häkingen und dem Bölchentunnel ebenfalls Stau wegen Verkehrsüberlastung. Dort brauchst du auch 15 Minuten länger. Und in der Region Basel, da stockt es alles so rund um den Grenzübergang Rheinfelden, wo du Geduld brauchst, aber auch auf der A3 in Fahrt Richtung Zürich, zwischen der Verzweigung Augst und der Verzweigung Rheinfelden eben und auf der A2 in Fahrt Richtung Basel, zwischen der Verzweigung Hagnau und dem Badischen Bahnhof immer noch wegen der Baustelle. Viel Geduld, gute Fahrt.
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0: Hey, Leute. Ich habe gemeint, heute wird so ein easy peasy chilliger Tag, der Freitag. Viele machen Brock. Man hat nicht wahnsinnig viel zu tun. Können ein bisschen chillen und gute Musik hören. Wie zum Beispiel mein absoluter Favorite Hit, was gerade in den nächsten 20 Minuten geht. Einfach eine coole Nummer von Felix Jähn zusammen mit der Kaskade. Boy, you turn me gibt es dort im Verlauf von den nächsten 20 Minuten. Auf jeden Fall, eben, wenn ihr unterwegs seid, fahrt vorsichtig im Auto oder sonst nehmen und vor allem geniesst heute den Brückentag. Und wenn ihr am Arbeiten seid, easy peasy. Wir nehmen es los.
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1: Ja, vielleicht fühlt ihr euch auch gerade so träge, weil ihr noch schön jetzt Mittag gegessen habt und jetzt müsst ihr noch irgendwie in die Gang kommen. So fühle ich mich gerade. Aber zusammen schaffen wir das. Das ist Energy am 20 Minuten nach der 1 und wir haben jetzt auch gerade den perfekten Moment dafür.
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1: Jawohl, jeden Freitag wollen wir nämlich uns ein bisschen MeTime nehmen, also Zeit für einen selber, uns eine kleine Auszeit gönnen. Das ist ja für jeden etwas anderes. Also für den einen ist irgendwie das ein gutes Buch lesen, für die anderen ist das ehrlicherweise ein bisschen Trash-TV, so wie zum Beispiel für mich. Oder aber, wir gehen gerne irgendwo in die Sauna, in den Wellnessbereich. Oder heute stellen wir dir eben einen Bereich vor, wo jetzt viele nicht unbedingt gerade daran denken, wenn sie an MeTime denken. Patricia Capellano ist Inhaberin vom Good Value, wo es verschiedene Arten gibt von zum Beispiel Meditationen, Gesprächstherapie und eben eine solche MeTime anbieten. Und da sind Kunden ziemlich vielfältig.
2: Ich habe ganz verschiedene Klienten, die ich begleiten darf. Ich habe Frauen, Männer und auch jede Altersklasse. Wie oft sie zu mir kommen für eine Therapie, ist sehr, sehr unterschiedlich. Es kommt halt einfach immer auf das Thema drauf an, was sie haben. Wenn ich vielleicht ein Thema habe wie Prüfungsangst, dann ist es durchaus möglich, dass es wirklich einmal bereits lenkt. Und wenn es Themen sind, die vielleicht mit der Vergangenheit einen Zusammenhang haben oder Blockaden, die sie lösen wollen oder ein Ziel vor Augen haben, wenn sie etwas erreichen auch für die Zukunft, dann ist es durchaus möglich, dass auch jemand sehr, sehr gerne mehrmals kommt oder auch regelmässig kommt, aber es entscheidet immer die entsprechende Person, was für sie stimmig ist und in welchen Abständen sie gerne kommen möchte.
1: Also für jeden etwas mit dabei und es ist ein bisschen alles abdeckt, tatsächlich nicht nur ein Bereich.
2: Das Schöne an diesen 3 Methoden, die ich anbiete, ist, dass man mit allen Bewusstseinsebenen arbeiten kann. Also mit der Gesprächstherapie ist man voll im Bewusstsein, mit der Hypnose im Unterbewusstsein und mit der Meditation im Überbewusstsein. Mit allen 3 Methoden erreicht man Körper und Geist.
1: Patricia Capellano ist das tatsächlich gesehen. Mit einem weiteren Tipp, wie du ein bisschen MeTime für dich selber kannst nehmen. Vielleicht hast du aber auch einen Tipp an uns. Wie gönnst du dir eine Auszeit? Was tut dir gut? Bitte teile uns mit. Am besten auf energy.ch.
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1: Schönen Nachmittag, darf man glaube ich mittlerweile sagen. Es ist 13:30.
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1: Ja, viele haben sich heute ja extra frei genommen für ein verlängertes Wochenende und haben sich vorgenommen, mal richtig wandern oder sonst einen schönen Tagesausflug zu machen, wo das Wetter jetzt allerdings nicht ganz zu 100% mitspielt. Es könnte aber definitiv auch schlimmer sein. Auf jeden Fall ist es heute meistens bewölkt. Zum Teil gibt es ganz wenig Sonnenschein, aber was es sicher gibt, ist immer wieder einmal Regen. Und das den ganzen Tag bei maximal 13 Grad. Morgen geht es ähnlich weiter. Auch dann ist es bewölkt und immer wieder mal nass bei außer 13 bis 14 Grad. Erst auf den Sonntag an wird es immerhin ein bisschen freundlicher mit ganz wenig Sonnenschein. Es bleibt trocken und immerhin bis zu 15 Grad sind angesagt.
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1: Also ich habe ja damit gerechnet, dass heute wirklich ich irgendwie eine ruhige Kugel schieben kann. Aber wenn man hier auf die Verkehrskarte schaut, dann ist ja einiges los auf der Strasse. Und vor allem musst du noch aufpassen auf der A2. Dort hat es nach wie vor dir auf der Fahrbahn zwischen Bellinzona Nord und Biasca für all die, die unterwegs sind in beiden Richtungen. Dann auch A2 in Fahrtrichtung Gotthard zwischen Amstieg und Göschenen. 4 Kilometer Stau aktuell, mindestens 40 Minuten längs. Aber sowieso für all die, die in Süden wollen, mehr Zeit einberechnen ist definitiv keine schlechte Idee. Mehr Zeit brauchst du auch auf der A3 und in Fahrt Richtung Basel auf dem Westring zwischen Urdorf Nord und dem Limmataler Kreuz und auf der A1 auf dem Nordring, dann ab dem Limmataler Kreuz in Fahrt Richtung St. Gallen und dem Gubrist-Tunnel. Dann stockt es zu Bern, A2 Richtung Basel zwischen Egerkingen und dem Bölcher-Tunnel und auf der A5 in Fahrt Richtung Solothurn zwischen Grenchen und Solothurn West. Und in der Region Basel brauchst du natürlich auch noch viel Geduld. Einmal wegen der Baustelle, oh ja, nur noch bis 2027 geht. Auf der A2 in Fahrt Richtung Basel zwischen der Verzweigung Hagenau und eben dem Badischen Bahnhof dort bei der Unfall, Baustellenbereich im Moment tatsächlich Zeitverlust mindestens 10 Minuten länger und auf der A2 in Fahrt Richtung Basel. Zwischen Diegta und Aristorf-Tunnel stockt es ebenfalls genauso dann wie auf der A3 in Fahrt Richtung Zürich zwischen der Verzweigung August und der Verzweigung Rheinfelden. Dort stockt sowieso rund um den Grenzübergang. Jesus Maria! Liebe Leute, fahrt vorsichtig und kommt vor allem sicher ans Ziel.
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1: Ja, und damit das eben einfach ein bisschen einfacher geht, hätten wir jetzt ihn parat. Der Iggy Kelly, I Follow You. Schönen Nachmittag. Ja.

0: Oh mein Gott, zusammen richtig Wochenende. Vielleicht hast du ja schon Wochenende. Verlängertes Wochenende, sei dir gegönnt. Und alle anderen, die heute noch arbeiten müssen, easy peasy. Wir nehmen es locker heute, geniessen ein bisschen die Stille im Büro. Und auch wenn heute alles immer super toll ist, wir mögen uns zurückerinnern an gestern zu oben. Veronika Fusaro mit Alice, rausgefühlt im Halbfinale vom Eurovision Song Contest. Ihre Kommentar dazu?
1: Schießt natürlich unfassbar fest an.
0: Ja, schießt da egal. Wir tun es abhöckeln, wir schauen vorwärts. Soll jemand anders doch gewinnen. Wir haben den tollen ESC letztes Jahr ausgetragen. Sei gegönnt irgendjemand anderem, der den Mann am 9. Uhr oben antritt im Finale. Natürlich bist du mit Energy immer up to date, was so ein bisschen läuft rund um den ESC. Und wenn wir schon nicht vorwärts schauen können, weil jetzt im 26. DSC für uns gegessen ist, dann schauen wir doch ein bisschen zurück in die History, wie sich sonst schon ein bisschen die Schweiz geschlagen hat am Eurovision Song Contest.
2: Lugano 1956. Bei der allerersten Ausgabe vom ESC, damals noch Grand Prix Eurovision de la Chanson, holt die Schweiz gerade den ersten Platz. Dank der Lise Assia.
3: Refrain, couleur du ciel.
2: Es folgen durchzogene Jahre. Die Schweiz ist zwar immer dabei, reisst den ESC aber nicht mehr, ausser der Peter Reber. Jumbo, Jumbo. Viermal ist der Berner mit Peter Sohn Mark dabei, am erfolgreichsten 1981 mit dem vierten Platz von Io Sensate. Auch der sechste Platz 1977 vom ESC-Klassiker Swiss Lady hat er geschrieben.
4: Ja, sie ist meine Swiss Lady.
2: Und dann 1988. Nach einer der knappsten Punktevergaben der ESC-Geschichte gönnt eine junge, noch nicht so bekannte Kanadierin für die Schweiz. Ihr Lied «Ne partez pas sans moi», ihr Name Céline Dion. Nach dem Höhe kommt ein tiefer Fall. In den 90er und Anfang 2000er Jahren glänzt die Schweiz oft durch Abwesenheit. Schafft es regelmässig nicht einmal ins Finale. Der Tiefpunkt 1998 und 2004, wo sie mit 0 Punkten auf dem letzten Platz landet. Und dann, wie aus dem Nichts, schafft es der Luca Hänni 2019 auf den vierten Platz. Noch besser macht es John Steers zwei Jahre später. Nach einem ersten Platz bei der Jury gibt es den dritten Schlussrang. I 2024 ist es Nemo aus Biel, der mit der Code die Sensation schafft. 22 Mal gibt es von der Länderjury die Maximalpunktzahl von 12 Punkten. Rekord.
5: Switzerland have won the 68th Eurovision.
2: Es ist der dritte Sieg für die Schweiz.
5: What a worthy winner.
2: Und das Beste daran, mit einem Riesenfest in Basel kommt der ESC letztes Jahr wieder in die Schweiz. Das Land, wo der Gesangswettbewerb vor genau 70 Jahren nicht nur eingeläutet, sondern auch erfunden hat.
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0: Freude, Nachmittag, Zweiheimer und damit höchste Zeit, dass wir wieder ein bisschen up to date sind.
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0: Und wer könnte das nicht besser als unsere Franzi Schweizer?
2: Das Schweizer Militär trainiert ab heute für eine Woche im französischen Solenzara zu schiessen aus dem Helikopter raus. Mit diesem Training soll die Einsatzfähigkeit unter realistischen und anspruchsvollen Bedingungen verbessert werden, wie das VBS in ihrer Mitteilung schreibt. Die Übungen finden wegen der strengen Vorschriften und klar definierten Sicherheitszonen in Frankreich statt. Zudem soll so auch die internationale militärische Zusammenarbeit gefördert werden. Eine kleine Gruppe von Klimaaktivisten hat heute Kriens im Kanton Luzern eine Coop-Pronto-Tankstelle blockiert. Laut einer Mitteilung der Polizei haben die Aktivisten Kunden behindert und beim Tanken gefilmt. Die Polizei hat 8 Personen vor Ort kontrolliert und wollen vom Tankstellengelände wegbringen. Die Aktivisten haben aber teils passiven Widerstand geleistet und müssen weggedreht werden. Es war schon die dritte solche Aktion, die in den letzten Wochen durchgeführt worden ist. Auf einem Bauernhof im Emmental im Kanton Bern hat sich ein tödlicher Tierschutzfall ereignet. Mehrere Tierschützer wollten Appenzeller Border Collie Mischling retten, wo der Schwiegervater von Hundebesitzerin das Tier plötzlich erschossen hat. Die Berner Kantonspolizei bestätigt den Vorfall gegenüber dem Blick. Schon letztes Jahr ist auf dem gleichen Hof ein deutscher Schäferhund mit Stahlkappenschuhen zu Tod geschalpt worden. Die Ermittlungen zu diesem Fall laufen bis heute.
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0: Ah, da bin ich ja schon wieder dran. So schnell geht's amigs. Dabei ist das Wetter gar nicht so schön, dass ich dran sein will. Ich muss dir sagen, es ist heute den ganzen Tag durch bewölkt. Ja, es wird jetzt nicht besser in der zweiten Tageshälfte. Es bleibt so grau und es ist auch immer wieder einmal nass. Dazu gibt es nicht mehr als 13 Grad. Morgen haben wir dann das gleiche Spiel nochmal. Wegen dem komme ich ganz schnell zum Sonntag, wo es nämlich ein bisschen freundlicher wird. Der Regen lässt nämlich nach, die Sonne kommt noch ein bisschen früher und hey, wir schaffen sogar bis zu 15 Grad.
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0: Logisch, wir können damit rechnen. Für all die, die in Richtung Süden unterwegs sind, die brauchen auch ein bisschen Geduld, weil dort staut es im Moment. Also zum Beispiel A2 in Fahrtrichtung Gotthard zwischen Amsteg und Göschenen. 4 Kilometer Stau, das heisst umgerechnet etwa 40 Minuten, wo du dort länger einberechnen musst. Dann aber auch in der Region Zürich A3 auf dem Westring in Fahrtrichtung Basel. Stoß im Moment zwischen Urdorf Nord und dem Limmataler Kreuz. Dann stockt es aber auch auf der. Was sind wir? Hier, 1 in Fahrtrichtung St. Gallen. Zwischen Dietikon und dem

0: Brüstonnel, jawohl, so stimmt's. Und dann auch noch in Fahrt Richtung Zürich auf der A1 zwischen der Verzweigung Brüttisellen und Zürich-Ost. Dann zu Bern A5 Richtung Solothurn zwischen Grenchen und Solothurn-West stockender Verkehr wegen einem Unfall. Dort ist im Moment der linke Fahrstreifen blockiert und in der Region Basel brauchst du mindestens 10 Minuten länger auf der A2 in Fahrt Richtung Basel zwischen Brattelen und dem Badischen Bahnhof. Viel Geduld, gute Fahrt.
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0: Und natürlich auch ein guter Start in die zweite Hälfte von diesem Freitag, 15. Mai. Viele machen einen Brückentag, vielleicht bist du aber auch gerade noch am Arbeiten und genießt es ein bisschen, dass es nicht ganz so voll ist, dass vielleicht der Chef auch einen Brückentag genommen hat und du einfach einmal ungestört kannst arbeiten. Wir gehen zusammen durch den Freitag, jetzt um 4 Minuten nach der 2. Mein Name, Vivi Studer, hallo.
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1: Schönen Nachmittag, das ist Energy. 21 Minuten nach der 2. Wir begleiten dich heute durch den Brückentag. Freitag, 15. Mai. Und das machen wir nicht zu Fuß.
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1: Jawohl, wir haben den Strom angesteckt, ein bisschen Strom in die Hose. Nicht nur in dieser Woche, sondern auch nächste Woche. 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Und wenn ich sage «mir», dann meine ich eigentlich den E-Mobilitätsexperte vom TCS, den Martin Bolliger, der eben in dieser Woche aufräumt mit diversen Mythen rund um E-Autos. Wie zum Beispiel der, den ich immer gerade als erstes kenne. E-Autos sind doch sowieso noch viel zu teuer.
2: Wenn man schaut, was im Moment auf dem Markt rum ist, dann ist das allerbilligste Auto, das man als Neuwagen kriegt, ein Elektroauto. Je höher rauf, dass man mit der Klasse kommt, desto grösser ist der Preisunterschied, der Preisvorteil von den elektrischen zu den anderen. Nachher müssen wir aber auch anschauen, wie viel Geld gibst du für dein Auto im ganzen Leben aus. Und dort fällt bei den elektrischen ins Gewicht, dass man keinen Ölwechsel hat, keinen Zahnriemenwechsel hat. All diese Sachen fallen weg. Und selbst wenn man öffentlich laden muss, ist man in der Regel etwa auf der Hälfte von dem, was man für das Benzin zahlt.
1: Also man muss die grosse Rechnung machen, tatsächlich, wenn man möchte vergleichen. Und er hat es auch schon angesprochen, laden. Ich weiss noch nicht, wie es ist, aber wenn ich schon daran denke, ich muss quasi an eine Tankstelle und dort stundenlang laden, dann hat aber der unser E-Mobilitätsexperte eine ganz andere Meinung dazu.
2: Beim Elektroauto geht man am Morgen zum Auto, zieht den Stecker raus, fahrt los. Wenn man eine Box daheim hat, wenn man das nicht hat, dann fährt man an so einer Ladestation her, steckt ein, 20 Minuten kommen wieder, die Batterie ist zu 80% voll. Beim Verbrenner steckst du den Rüssel in den Tank und wartest einmal. Nachher stöpselst du wieder um, hängst den Schlauch wieder auf, stellst das Auto vor, zur Kasse, laufst raus, gehst in die Kasse, stehst dort an, weil der vor dir gerade noch irgendwie seine Lottoscheine ausfüllen muss. Nachher merkst du, oh shit, ich muss noch aufs WC. Dann hast du 20 Minuten gehabt, weiterfahren tun wir gleichzeitig. Aber wenn du am Abend daheim ankommst, kannst du nicht den Rüssel einstecken. Und am nächsten Morgen hast du ein volltanktes Auto.
1: Der Martin Bolliger, E-Mobilitätsexperte vom TCS, der die ganze Woche uns ein bisschen die E-Autos näher gebracht hat, uns ein bisschen mit Wissen gefüllt hat. 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

0: Der Luis Capaldi hilft uns durch den Freitagnachmittag um 2:30. Schönen Nachmittag.
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0: Wobei, ich muss sagen, so schlimm ist es gar nicht, wenn ich jetzt die ganze Zeit immer hier habe. Ja, es hat viele Wolken, ja, es hat zum Teil auch ein paar Regentropfen, aber es hat auch immer wieder mal ein paar Sonnenstrahlen, wenn auch nur ein paar wenige. Wir nehmen alles, was geht, heute bei um die 13 Grad. Morgen sieht es nämlich ähnlich aus wie heute. Auch dann ist es nochmal zum grössten Teil bewölkt und immer wieder einmal nass bei ebenfalls so 13 bis 14 Grad.
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0: Sieht besser aus als auch schon. Trotzdem haben wir immer noch sehr viel los auf der Strasse. Zum Beispiel natürlich alles rund um den Gotthard. Für all die, die in den Süden wollen, braucht es Geduld. Und zum Beispiel auf der A2 einmal zwischen Quinto und Airolo 3 Kilometer Stau, wo du 30 Minuten mindestens länger brauchst. Aber auch zwischen Malmsteg und Göschenen 4 Kilometer Stau. Heisst 40 Minuten länger. Dann in der Region Zürich A3 auf dem Westring in Fahrtrichtung Basel zwischen Urdorf Nord und dem Limmataler Kreuz. Im Moment stockender Verkehr. Das gleiche Problem auch auf der A1 in Fahrtrichtung St. Gallen zwischen Dietikon und dem Kubrisch-Tunnel. Dann auf der A1 in Fahrtrichtung Zürich noch zwischen der Verzweigung Brüttisellen und Zürich-Ost. Dann auf der A5 Richtung Solothurn. Zwischen Grenchen und Solothurn West stockender Verkehr wegen einem Unfall. Und auf der A2 in Fahrtrichtung Basel zwischen Bratelen und dem Badischen Bahnhof stockt es ebenfalls noch wegen Verkehrsüberlastung. Brauchst mindestens 10 Minuten länger. Eine gute und sichere Fahrt allen unterwegs.
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0: Ja, zusammen gehen wir durch den Freitagnachmittag. 4 Minuten nach der 2:30 haben wir. Schönen Tag.

0: schönen Nachmittag hier bei Energy. Jetzt dann gerade 3, genauer gesagt noch 12 Minuten. Und das ist doch mal ein guter Zeitpunkt, um ein bisschen über Binke-Binke zu reden.
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2: Die Woche war insgesamt etwas ruhiger, zumindest auf Unternehmensseite. Geopolitisch war es aber spannend. Im Nahen Osten zeigen die Friedensgespräche weiterhin grosse Differenzen. Gleichzeitig stehen die USA und China im Fokus. Beim Treffen in Peking hat es zwar stabilisierende Signale gegeben und Trump hat überraschend schmeichelnde Töne gegenüber dem Präsidenten Xi von sich gegeben. Die grundlegenden Spannungen zwischen den beiden Grossmächten bleiben aber trotzdem noch bestehen.
1: Das Besondere der Woche.
2: Die Inflation in den USA ist überraschend auf 3,8% aufgeklettert, getrieben von Energie und Dienst. Die Zinsen sind daraufhin deutlich gestiegen und haben für Nervosität an den Märkten gesorgt. Vor allem haben die US-Aktien kurzzeitig neue Höchststände erreicht. Zweifel an dieser KI-Rallye haben aber wieder zugenommen. Technologieaktien notieren gegen Ende Woche wieder ein bisschen schwächer. Ein Zeichen, dass die Märkte wieder vorsichtiger werden.
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0: Purple Disco Machine zusammen mit Sophie and the Giants hier bei Energy am Punkt 3 und damit höchste Zeit fürs News Update.
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0: Zusammengestellt von der Franzi Schweizer.
2: Das Schweizer Militär trainiert ab heute für eine Woche im französischen Solensara zu schiessen aus dem Helikopter raus. Mit diesem Training soll die Einsatzfähigkeit unter realistischen und anspruchsvollen Bedingungen verbessert werden, wie das VBS in einer Mitteilung schreibt. Die Übungen finden wegen der strengen Vorschriften und klar definierten Sicherheitszonen zu Frankreich statt. Zudem soll so auch die internationale militärische Zusammenarbeit gefördert werden. Eine kleine Gruppe von Klimaaktivisten hat heute das Kriens im Kanton Luzern Coop Pronto Tankstelle blockiert. Laut einer Mitteilung von der Polizei haben die Aktivisten Kunden behindert und beim Tanken gefilmt. Die Polizei hat 8 Personen vor Ort kontrolliert und wollte vom Tankstellengelände wegbringen. Die Aktivisten haben aber teils passiven Widerstand geleistet und müssen weggedreht werden. Es war schon die dritte solche Aktion, die in den letzten Wochen durchgeführt worden ist. Auf einem Bauernhof im Emmental im Kanton Bern hat sich ein tödlicher Tierschutzfall ereignet. Mehrere Tierschützer wollten Appenzeller Border Collie Mischling retten, wo der Schwiegervater von Hundebesitzerin das Tier plötzlich erschossen hat. Die Berner Kantonspolizei bestätigt den Vorfall gegenüber dem Blick. Schon letztes Jahr ist auf dem gleichen Hof ein deutscher Schäferhund mit Stahlkappenschuhen zu Tod geschalpt worden. Die Ermittlungen zu diesem Fall laufen bis heute.
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0: Es hat heute den ganzen Tag durch viele Wolken so richtig aufgetaucht, hat es eigentlich nie. Und jetzt müssen wir auch nicht darauf warten, dass es noch in den letzten paar Stunden vor dem Freitag doch noch auftut. Also es bleibt eher so ein bisschen grau, eben zum Teil auch immer wieder mal nass und vor allem auch ziemlich frisch. Es gibt eigentlich nie mehr als 13 Grad. Morgen sieht es nochmal ähnlich aus wie heute. Auf den Sonntag ran lässt dann aber der Regen nach. Also konkret am Sonntag sollte es den ganzen Tag durch trocken bleiben. Und nicht nur das, sondern auch relativ freundlich mit doch noch ein paar Sonnenstrahlen und um die 15 Grad.
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0: Vieles los auf der Strasse, vor allem natürlich alles in Richtung Süden. Vor dem Gotthard im Moment 5 km Stau, 50 Minuten Busstadt längst zwischen Amsteg und Gäschenen. Dann stockt es aber auch sonst zum Beispiel noch zwischen Quinto und Airolo. Mindestens 30 Minuten hast du dort längst. Dann in der Region Zürich, auf dem Westring A3 in Fahrt Richtung Basel. Busch längst zwischen Urdorf Nord und dem Limmataler Kreuz, auf der 1 in Fahrt Richtung St. Gallen, zwischen Dietikon und dem Gubrist-Tunnel und dann auf der 1 allerdings in Fahrt Richtung Zürich, stehst zwischen dem Rastplatz Baltenswil Nord und Zürich Ost. Dann in der Region Bern A1 Richtung Zürich, stockt zwischen Niederbipp und Häkingen und auf der A2 in Fahrt Richtung Basel zwischen Brattelen und dem Badischen Bahnhof. Mindestens 10 Minuten länger. Viel Geduld, gute Fahrt.
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0: Ja, und guter Start in die 3 Stunden. 3 Minuten nach der 3. Vielleicht glaubst du so ein bisschen an so Zahlen drehen, wie auch immer. Ich mache es nicht, aber ich freue mich auf gute Musik und auf die gibt es jetzt mindestens 5 am Stück. Natürlich wie immer am 3 Minuten nach der 3. Schönen Nachmittag.
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0: Und der Start macht sie. Olivia

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1: Schönen Nachmittag am Freitag, 15. Mai. Brockentag und vor allem der 15. Mai, wo lange die Eishockey-Fans darauf gewartet haben, aber nicht nur die. Wir feiern nämlich mit der Schweiz. Es ist Eishockey-Weltmeisterschaft da gewesen.
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1: Heute geht's los und jawohl, die Schweiz startet heute so oben am 20:08 in das Turnier, gerade ausgerechnet gegen den aktuellen amtierenden Weltmeister USA. Und dort hätten wir ja noch tatsächlich eine Rechnung offen, weil das letzte Mal haben die uns auf Platz 2 katapultiert, Silber geholt. Energy-Sportchef Luzi Fricker, du hast aber gesagt, du hast 3 Gründe, wieso wir jetzt heute so oben den Auftakt gegen die USA gewinnen.
2: Es gibt mehrere Gründe, wieso wir heute Abend die Amerikaner den Weltmeister wegfegen im Startspiel. Erstens Revanche für die bittere Finalniederlage vor einem Jahr, den erst in der Verlängerung. Das 0-1 tut heute noch weh. Zweitens, die Amerikaner noch ein bisschen blam-blam, die sind erst eingetroffen und haben auch einen Wahnsinns-Jetlag. Jetzt sollten einfach die Hotelangestellten der Amerikaner irgendwie eine Rösti zum Morgen servieren, dass die noch ein bisschen schwer aufliegt während dem Match. Plus das Team von jetzt im Vergleich zu dem vor einem Jahr nicht vergleichbar, vor einem Jahr noch viel, viel stärker, jetzt fast keine Stars in Anführungszeichen. Viele sind nämlich lieber zu Amerika geblieben, nach dem Motto von Uli Maurer, keine Lust.
1: Ja, okay, also du bist da ziemlich optimistisch sowieso, du sagst ja eigentlich, die Schweiz schafft es in diesem Turnier ganz weit vorne und holt sich Gold, wir hoffen es auf jeden Fall. Und du hast noch gesagt, du hast eine lustige oder eine unterhaltsame Statistik für uns. So lustig ist es jetzt, wenn man selber betroffen ist, auch nicht.
2: Ja, ich habe noch eine spannende Statistik entdeckt. Und zwar von Forbes. Die haben ausgerechnet, wie viele Zähne ein Eishockey-Spieler in seiner Karriere im Durchschnitt verliert. Also es sind 85% der Spieler in den USA haben einen Zahnschaden oder mindestens einen Zahn verloren. Im Schnitt sind es 1,5 Zähne, die ein Spieler im Schnitt verliert in seiner Karriere. Und zusammengerechnet verlieren in den USA Sportler pro Jahr 5 Millionen Zähnspitzen mit Abstand Eishockey. Hat das mal aufgerechnet, wenn wir davon ausgehen, dass im Schnitt ein Zahn 1,4 Gramm schwer ist, dann sind es pro Jahr 7'000 Kilo Zähne, die da ausgeschlagen werden. Au!
1: Also ich tue es jetzt nicht nachrechnen, aber das ist ja Wahnsinn. Und ich frage mich auch, wie du immer auf die Zahlen kommst. Also gut, aber es geht los auf jeden Fall. Die Eishockey-Weltmeisterschaft hier bei uns in der Schweiz. Die ersten Spiele, die sind schon am 20:04. Zum einen Finnland gegen Deutschland und gleichzeitig dann noch Kanada gegen Schweden. Wie gesagt, heute oben spielt dann noch Tschechien gegen Dänemark, aber noch viel interessanter, gleichzeitig auf die 20:08 eben die USA gegen die Schweiz. Alle Highlights, die gibt es selbstverständlich hier bei Energy.
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0: Corinne Harris und Rihanna sind das gesehen. Jetzt habe ich gerade ein bisschen irgendwie. Kennt ihr das, wenn ihr so etwas anschaut und dann braucht ihr so eine Sekunde zu lang, zum überlegen? So ist es mir jetzt gegangen. Aber es ist auch schon 3:30.
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0: Und das Wetter ist schuld. Das Wetter ist immer schuld, wenn irgendwie etwas ist. Aber ja, es ist im Moment ziemlich grau. Und was sage ich im Moment? Sind wir ehrlich, eigentlich schon den ganzen Tag, wo wir sehr viele Wolken haben. Dazu ahnen eben auch immer wieder mal ein paar Regentropfen. Das wird jetzt gegen oben ehrlicherweise nicht mehr besser. Also es bleibt so grau. Es gibt auch immer wieder mal ein paar Regentropfen. Und das Ganze dann bei um die 13 Grad. Morgen sieht es nochmal gleich aus wie heute. Also falls du irgendwie gross morgen möchtest waschen, kannst sie nicht draußen aufhängen. Beziehungsweise du kannst schon, sie wird einfach nicht trocken, die liebe Wäsche. Weil eben, es ist am Morgen immer wieder mal nass bei 13 Grad. Erst auf den Sonntag wird es ein bisschen freundlicher, dann kannst du Wäsche draußen aufhängen. Es kommt nämlich sogar noch ein bisschen Sonne führen und es geht dann um die 15 Grad.
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0: Es stockt und staut natürlich und fährt Richtung Süden vor dem Gotthard. Zum einen zwischen Gwinta und Airola brauchst du mindestens eine halbe Stunde Länges. Dann aber auch zwischen Amsteg und Göschenen hast du mindestens 50 Minuten Länges. Dann in der Region Zürich, A3 auf dem Westring, in Fahrt Richtung Basel zwischen Urdorf Nord und dem Limmataler Kreuz. Stockender Verkehr A1 Richtung St. Gallen. Zwischen Dietikon und dem Gubrisch-Tunnel ebenfalls stockender Verkehr, aber auch A1 Richtung Zürich. Zwischen dem Rastplatz Baltenswil Nord und Zürich-Ost stockender Verkehr. Genauso wie in Fahrt Richtung Bern auf der A1 zwischen Megenwil und Lenzburg. Dort hat es einen Unfall gegeben. Der Standstreifen ist im Moment blockiert. Zu Bern stockt es im Moment in Fahrt Richtung Zürich auf der A1 zwischen Niederbipp und Häkringen. Und auf der A2 in der Region Basel stockt es auch noch einmal in Fahrt Richtung Basel zwischen Brattelen und dem Badischen Bahnhof, brauchst mindestens 10 Minuten länger, sondern in der Gegenfahrt richtig, also richtig Luzern, stockt es ebenfalls zwischen dem Grenzübergang Baselweil und dem Badischen Bahnhof. Die gute Baustelle. Schönen Nachmittag um 2 Minuten nach der 3:30. 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
0: Ja, und wenn es schon so grusig ist von aussen, dann strahlt halt die Sonne aus dem Radio. Golden geht's jetzt. Oscar-prämierte Musik, Dobe Energy selbstverständlich. Hunter X, schönen Nachmittag, 2 Minuten nach der 3:30.

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1: Du weißt, das Mift Open Energy am Freitag, 15. Mai. Wir haben Viertel vor vier. Schönen Nachmittag.
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1: Ja, und bei diesem grossigen Wetter gibt es genau eine richtige Lösung, nämlich die Fantasy Basel. Die hat gestern wieder gestartet. Das ist die grosse Swiss Comic Con, wo sich alle Leute treffen, sich verkleiden, ihren Lieblingscharakter, ganz egal, ob das mit Gamen zu tun hat, Film oder was auch immer. Hauptsache, man ist irgendwie dabei und das Ganze geht eben seit gestern, heute und auch noch morgen tatsächlich in der Messehalle hier zu Basel vor sich statt. Und wir sind dort mal vorbeischauen, was die Faszination ist. Und sie erklärt das Phänomen ziemlich deutlich.
3: Ich finde wirklich, es gibt wenig Messen, wo so eine mega tolle Stimmung ist wie an der Fantasy Basel. Und ich glaube, es ist einfach auch ein wunderschöner Ort, um mal so ein bisschen am Alltag entfliehen. Alle können ein bisschen das sein, was sie wollen. Auch sich selber, gell? Das ist ja auch erlaubt. Und das finde ich etwas wirklich Magisches.
1: Ja, es ist wirklich etwas Magisches. Ich bin einmal dort gesehen, als normaler gegangen, habe mich ein bisschen underdressed gefühlt. Aber es ist wirklich ein Ort, wo man sich einfach nur mehr wohl fühlt. Und das ist nicht nur etwas für die Region Basel, sondern die ganze Schweiz, die kommt hergereist und noch von ganz, ganz weit her.
4: Ich komme aus Stuttgart. Ich bin so, lass mich überlegen, gestern 380 Kilometer hergefahren und meine Begleitung kommt aus Kiel. Unterkunft haben wir jetzt 300 ungefähr. Spritkosten sind wir bei 400 oder sowas. Dann noch Essen, Trinken, also ich würde mit 800 bis 900 Euro gehen und das Cosplay, da bin ich mal kurz bei 800 bis 900 Euro für alle drei Cosplays zusammen.
1: Ja, das kostet einiges. Unsere Reporterin Dana ist vor Ort gesehen und hat mal erzählt, was man dort alles so machen kann.
5: Ich weiss wirklich gar nicht, wann ich anfange mit dem Programm hier. Du kannst gefühlt alles machen. Du kannst einen Taekwondo-Kurs besuchen. Du kannst zum Cosplay-Contest gehen. Du kannst lernen Kickboxen. Gerade links von mir gibt es ein Live-Tutorial, wie man Gyozas macht. Rechts von mir gibt es gerade einen mega herzigen Laserschwertkampf. Und das machen aber alle mit, von jung bis alt. Du kannst mit dem Synchronsprecher von SpongeBob schwätzen. Oh mein Gott, Darth Vader läuft gerade links an mir vorbei. Es gibt wirklich keine Figur, die es nicht gibt.
1: Ja, also vieles zu machen, tatsächlich unsere Reporterin Dana Zmitz drin. Vielleicht noch ein Rotschlag von dir, für all die, die dort vor Ort sind?
5: Holt euch auf jeden Fall einen Hallenplan. Ich bin jetzt gerade irgendwie im Gym gelandet. Links von mir sind sie Powerlifter, rechts von mir ist ein Boxring. Eigentlich kann ich zu den Essensstand wählen. Aber vielleicht hat Gym auch nicht so eine schlechte Idee. Wobei, man muss sagen, man läuft wirklich schon sehr viel um. Das heisst, zieht gemütliche Schuhe an.
1: Ja, es ist riesig. Die Fantasy Basel also noch. Heute und morgen zum Bestaunen für jeden etwas mit dabei. Und wenn man es in einem Wort beschreiben dann wäre es...
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gerade hier bei Energy Hug Yourself am Freitag, 15. Mai. Wir haben den Brückentag und wir haben sehr viel Musik dazu mit guter Laune. Daher hier kommt gerade nach der Vieren.

0: Der Vieri, nach einem kurzen News-Update.
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0: Und das wiederum liefert uns die Franzi Schweizer.
2: Wer sich als Hausbesitzer auf die Abschaffung des Eigenmietwerts gefreut hat, muss sich gedulden. Trotz dem klaren Volksjahr lässt sich die Finanzdirektion Zeit bis 2029, also ein Jahr länger als eigentlich geplant. Das passt dem Hauseigentümerverband laut dem Blick gar nicht. Die Verzögerung sei inakzeptabel. Verlangt worden ist die aber von den Kantonen, die sich tatsächlich gegen Bund, die Steuerverwaltung und die Finanzministerin Karin Keller-Sutter durchsetzen konnten. Australien gilt beim ESC-Final morgen als grosser Favorit. Wird Delta Goodrum mit ihrem Song Eclipse aber wirklich gewinnen, stellt sich die Frage vom Austragungsort für das nächste Jahr. Wegen der Zeitverschiebung müssten die Shows zu Australien nämlich um 5 Uhr morgens starten. Alternativ könnte auch Austragung zu Europa in Frage kommen. Bei der Medienstelle vom Eurovision Song Contest will man noch nicht so weit denken. Das alles werde erst nach dem Final vom Samstagabend entschieden. Heute Abend Punkt 8 geht es für unsere Heimmannschaft in der Zürcher Swiss Life Arena richtig los mit der Hockey-Weltmeisterschaft. Die Schweiz trifft auf das Team aus den USA und damit kommt es zur Revanche vom letztjährigen Final. Ganz nach dem diesjährigen Motto «Time to shine» hofft man auf Schweizer Seite natürlich auf einen Sieg. Das wäre ein super Spiel, so der Captain Roman Josi gegenüber dem SRF.
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3: Ja, also ich sage es mal so, auf das grosse Wunder müssen wir jetzt nicht mehr warten. Es bleibt bewölkt, es ist auch noch nass gegen da oben. Und so geht es eigentlich morgen weiter, das Ganze bis um die 13 Grad. Erst am Sonntag wird es wieder ein bisschen freundlicher, dann kommt nämlich noch ein bisschen Sonne führen und es sollte am Sonntag den ganzen Tag durch trocken bleiben.
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3: Es stockt und staut immer noch auf ziemlich vielen Stellen, also vor allem in Richtung Süden natürlich vor dem Gotthard. Da brauchst du im Moment mindestens 40 Minuten länger. Dann in der Region Zürich bleiben wir hier in der Region auf der A3 auf dem Westring nach wie vor Richtung Basel Stau zwischen Urdorf Nord und dem Limmataler Kreuz. Dann aber auf der A1 in Fahrt Richtung St. Gallen zwischen Dietikon und dem Gubrisch-Tunnel. Auf der A1 in Fahrt Richtung Bern, dort hat ein Pannenfahrzeug im Moment den linken Fahrstreifen im Moment, wo es blockiert. Auf der Höhe Aarau Ost hast du wegen dem Verkehrsbehinderung, wegen dem Pannenfahrzeug. Dann eben A1 Richtung Bern, staut zwischen Megenwil und Lenzburg und in Richtung St. Gallen auf der A1 zwischen Zürich-Seebach und Zürich-Ost. Und auf der A1 in Fahrt Richtung Zürich brauchst du auch noch länger zwischen Rastplatz Baltenswil-Nord und Zürich-Ost. Dann Bern, wenn ich noch reden kann, A1 Richtung Zürich zwischen Wangen an der Aare und dem Rastplatz Oberbib haben wir wegen einem Unfall Stau. Schaut dort bitte und denkt an die Rettungsgasse. A1 Richtung Zürich zwischen Niederbib und Häkingen brauchst du auch noch Geduld. Und in der Region Basel mindestens 10 Minuten länger rund um die Baustelle beim Badischen Bahnhof. Einmal A2 in Fahrt Richtung Basel zwischen Brattelen und Badischen Bahnhof und in der anderen Richtung A2 Richtung Luzern zwischen dem Grenzübergang Baselweil und Badischen Bahnhof. So, jetzt gehen ich mir etwas zum Trinken. Schönen Nachmittag, 4 Minuten nach der Vierheim.

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